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2: Ich bin Tom Husse. Die Polizei fahndet nach einem 48-Jährigen, der für Anschläge auf Umspannwerke in NRW und Brandenburg verantwortlich sein soll. Bei der Durchsuchung seiner Wohnung wurde Sprengstoff gefunden. Die Polizei hält mehrere Bekennerschreiben für echt. Darin wird als Motiv der Kampf gegen fossile Energieträger genannt. Die VW-Sparpläne sind abgesegnet. Jetzt sehen Betriebsrat und Gewerkschaft IG Metall den Vorstand des Autobauers am Zug. Für die bedrohten Werke in Emden, Zwickau, Nickersulm und Hannover müssten schnell Lösungen her. Dort könnte die Produktion bis Mitte der 2030er auslaufen. Beschlossen ist aber noch nichts. Für DAZN-Abonnenten gibt's womöglich Geld zurück. Die Verbraucherzentrale klagt gegen den Streamingdienst wegen Preiserhöhungen 2021 und 2022. DAZN hatte laufende Verträge teils deutlich teurer gemacht, ohne Zustimmung der Kunden. Wer betroffen ist, kann sich der Sammelklage anschließen. Bei der IFA in Berlin gibt's jetzt wieder die neuesten Trends in Sachen Unterhaltungselektronik und Haushaltsgeräte zu sehen. Und von der Waschmaschine bis hin zum Roboter kommt kaum noch etwas ohne künstliche Intelligenz aus. 1.900 Aussteller sind dabei. Bis Dienstag werden über 200.000 Besucher erwartet. Der VfB Stuttgart hat seine Pleite in der Bundesliga-Partie gegen die Bayern wieder gut gemacht. Am Abend stand das erste Heimspiel der Saison gegen Köln an und da gab es einen 4:1-Sieg.
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3: Aktuell gibt's bei uns nachts noch etwas Regen und dazu einen meist grauen Himmel. In Mosbach liegen die Temperaturen gerade bei 20 Grad, in Eppingen sind es 21 Grad und in Buchen 17 Grad. Heute Nacht gehen die Werte bei uns erst langsam zurück. Dabei bleibt's zunächst noch oft nass und später lockert's ein wenig auf. Morgen zeigt sich bei uns dann wieder ein wechselhafter Himmel mit etwas mehr Sonne und Höchstwerten um die 25 Grad.
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4: Auf der A8 Stuttgart Richtung München zwischen Eichelberg und Mühlhausen steht ein defektes Fahrzeug. Fahrt dort bitte besonders vorsichtig. Auf der A81 Heilbronn Richtung Stuttgart ist zwischen Weinsberg-Ellhofen und Heilbronn-Untergruppenbach der rechte Fahrstreifen wegen Reinigungsarbeiten gesperrt. 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
3: Ich bin Tom Husse. Die Polizei fahndet nach einem 48-Jährigen, der für Anschläge auf Umspannwerke in NRW und Brandenburg verantwortlich sein soll. Bei der Durchsuchung seiner Wohnung wurde Sprengstoff gefunden. Die Polizei hält mehrere Bekennerschreiben für echt. Darin wird als Motiv der Kampf gegen fossile Energieträger genannt. Die VW-Sparpläne sind abgesegnet. Jetzt sehen Betriebsrat und Gewerkschaft IG Metall den Vorstand des Autobauers am Zug. Für die bedrohten Werke in Emden, Zwickau, Nickersulm und Hannover müssten schnell Lösungen her. Dort könnte die Produktion bis Mitte der 2030er auslaufen. Beschlossen ist aber noch nichts. Für DAZN-Abonnenten gibt's womöglich Geld zurück. Die Verbraucherzentrale klagt gegen den Streamingdienst wegen Preiserhöhungen 2021 und 2022. DAZN hatte laufende Verträge teils deutlich teurer gemacht, ohne Zustimmung der Kunden. Wer betroffen ist, kann sich der Sammelklage anschließen. Bei der IFA in Berlin gibt es jetzt wieder die neuesten Trends in Sachen Unterhaltungselektronik und Haushaltsgeräte zu sehen. Und von der Waschmaschine bis hin zum Roboter kommt kaum noch etwas ohne künstliche Intelligenz aus. 1900 Aussteller sind dabei. Bis Dienstag werden über 200.000 Besucher erwartet. Der VfB Stuttgart hat seine Pleite in der Bundesliga-Partie gegen die Bayern wieder gut gemacht. Am Abend stand das erste Heimspiel der Saison gegen Köln an und da gab es einen 4:1-Sieg.
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4: Aktuell gibt's bei uns nachts noch etwas Regen und dazu einen meist grauen Himmel. In Mosbach liegen die Temperaturen gerade bei 20 Grad, in Eppingen sind es 21 Grad und in Buchen 17 Grad. Heute Nacht gehen die Werte bei uns erst langsam zurück, dabei bleibt's zunächst noch oft nass und später lockert's ein wenig auf. Morgen zeigt sich bei uns dann wieder ein wechselhafter Himmel mit etwas mehr Sonne und Höchstwerten um die 25 Grad.
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5: A81 Heilbronn Richtung Stuttgart zwischen Ilsfeld und Mundelsheim. Achtung, da steht ein defekter PKW auf dem Standstreifen. Auf der A3 Würzburg Richtung Frankfurt ist zwischen Wertheim-Lengfurt und Marktheidenfeld die Fahrbahn nach einem Unfall auf 2 Spuren verengt. 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
2: Ich bin Tom Husse. Nach den Anschlägen auf Umspannwerke in NRW und Brandenburg fahndet die Polizei nach dem mutmaßlichen Täter. Der 48-Jährige soll wohl zu Fuß auf der Flucht sein. Sein Truck wurde nahe des Hambacher Forsts gestürmt. Laut seiner Bekennerschreiben wollte er mit den Anschlägen die fossile Energiebranche treffen. VW-Betriebsrat und IG Metall zeigen sich vorsichtig erleichtert über die Sparpläne beim Autobauer. Eine Eskalation sei erstmal verhindert. Der Aufsichtsrat hatte die Pläne abgenickt. Weltweit sollen 50.000 Jobs wegfallen. Werkschließungen wurden aber nicht beschlossen. In Thüringen fällt das BSW weiter auseinander. 10 weitere Abgeordnete wollen die Wagenknecht-Partei und Fraktion verlassen, darunter alle 3 Minister. Vorausgegangen war ein Streit mit der Bundesspitze. Die Regierung soll fortgesetzt werden, sagt CDU-Ministerpräsident Vogt. Bisher bestand sie aus CDU, SPD und BSW. Die Retter vor Ort sprechen von einem Wunder. Über eine Woche nach der verheerenden Sturzflut sind in Nepal 2 Männer lebend gefunden worden. Sie wurden jetzt aus einem verschütteten Tunnel gerettet. Die Einsatzkräfte suchen weiter nach Überlebenden. Tausende Menschen werden noch vermisst. Der VfB Stuttgart hat seine Pleite in der Bundesliga-Partie gegen die Bayern wieder gut gemacht. Am Abend stand das erste Heimspiel der Saison gegen Köln an und da gab es einen 4:1-Sieg.
3: Aktuell gibt's bei uns nachts noch etwas Regen und dazu einen meist grauen Himmel. In Mosbach liegen die Temperaturen gerade bei 20 Grad, in Eppingen sind es 21 Grad und in Buchen 17 Grad. Heute Nacht gehen die Werte bei uns erst langsam zurück, dabei bleibt's zunächst noch oft nass und später lockert's ein wenig auf. Morgen zeigt sich bei uns dann wieder ein wechselhafter Himmel mit etwas mehr Sonne und Höchstwerten um die 25 Grad.
4: A3 Würzburg Richtung Frankfurt. Zwischen Wertheim-Lenkfurt und Marktheidenfeld ist die Fahrbahn nach einem Unfall auf 2 Streifen verengt. Auf der A81 Heilbronn Richtung Stuttgart steht zwischen Ilsfeld und Mundelsheim ein defekter PKW auf dem Standstreifen. Und auf der A81 Würzburg Richtung Heilbronn gibt es zwischen Neuenstadt am Kocher und dem Kreuz Weinsberg ein defektes Fahrzeug. 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
5: Das ist die Radioreise, die Sie zu neuen Horizonten bringt und damit Reiselust wecken soll. Im Studio Alexander Tauscher, herzlich willkommen hier bei uns in dieser Show. Heute geht es in eine Stadt, die ein Begriff für vieles Technische und Moderne ist, aber vielleicht noch nicht für jeden ein Begriff als Reiseziel. Hannover, Landeshauptstadt von Niedersachsen. Hier befindet sich das zweitgrößte Messegelände der Welt. Hier gibt es 15 Hochschulen. Hier geht das größte Schützenfest der Welt über die Bühne und hier läuft das größte Seefest Deutschlands. Es ist auch die Stadt der Scorpions. Moment of Glory läuft bereits im Hintergrund so ein wenig an. Hannover erkunden wir später auch so, wie wir es gerne in Städten tun, nämlich kulinarisch. Doch zunächst zeigt uns Elke Siebert, Stadtführerin in Hannover, all das, was man unbedingt gesehen haben muss, wenn man in Hannover mal nicht nur umsteigt, sondern eben auch aussteigt.
6: Hallo, ich heiße Elke Siebert und ich bin Stadtführerin hier in Hannover und wir beginnen unsere Tour direkt am Hauptbahnhof. Viele fahren doch vorbei, weil sie gar nicht wissen, wie schön Hannover ist. Und ich lebe hier seit über 40 Jahren und möchte hier bei dieser Sendung von den schönen Vorzügen Hannovers berichten. Wir treffen uns gleich hier unterm Schwanz, das ist direkt am Reiterdenkmal Ernst August und da beginnt schon unsere Tour.
7: Also ein belebter Platz, Elke, und auch ich bin zum ersten Mal in Hannover oft umgestiegen auf dem Weg nach Norddeutschland weiter. Nie ausgestiegen.
6: Ja, das ist jetzt die Chance, Alexander, denn Hannover ist unfassbar grün. Es gibt so viel hier zu entdecken in den verschiedenen Stadtteilen. Es ist Liebe, vielleicht auf dem zweiten Blick, aber dann eine doch bleibende Liebe, die man hier erlebt. Und wir haben hier extra den roten Faden ausgerollt, sozusagen. Ein roter Faden, der 4,2 Kilometer durch die Innen- und Altstadt führt. Und da werden wir jetzt ein bisschen lang schlendern.
7: Sehr belebter Platz vor dem Bahnhof.
6: Ja,
7: wir werden auch gleich einen Gulli mit Musik
6: uns anhören. Genau. Ja. Also Hannover ist ja UNESCO-Stadt der Musik. Eine Weltstadt, eine City of Music, wie wir auf Englisch sagen. Warum auch? Weil die allerersten Schallplatten hier in Hannover gepresst wurden, ja, vor 125 25 Jahren. Also die Erfindung stammt von Emil Berliner und das war ein Mann aus Hannover. Und er hat auch hier die erste Schallplattenfabrik gehabt.
7: Also damals war die Schellack-Schallplatten, ja.
6: Genau, die Schellack-Schallplatten und tatsächlich auch das Deutsche Grammophon. Das ist auch von ihm, hier aus Hannover. Wer denkt das schon, nicht? Aus der Nordstadt, wo ich aufgewachsen bin. Und deswegen haben wir hier so symbolisch gesehen einen singenden Polydeckel, wo rund um die Uhr Musik draus ertönt. Und das ist verschiedene Musik. Seit der Expo haben wir das hier auch ein bisschen so als Augenzwinker. Nee? Das ist also, da laufen wir jetzt mal hin, genau.
7: Und schauen mal, was für Musik kommt.
6: Ja, mal hören. Ne?
7: Wahrscheinlich keine Grammophonmusik mehr.
6: Ah, das könnte es auch sein, weil das wird immer aktuell gewechselt vom Kulturbüro. Und es ist immer spannend, ob das Rock'n'Roll ist wie die Scorpions oder Klassik wie Caruso, ne, damals.
7: Stimmt, die sind ja auch Hannoveraner. Und ich bin ein Fan von alter Schellack-Musik, 20er Jahre, 30er Jahre.
6: Ja, perfekt,
7: Jahre.
6: Perfekt.
7: Als man noch die Nadel in die Rillen setzte.
6: Ja, genau.
7: Da muss man wissen, welcher Gulli es ist. Oder ist er angezeichnet?
6: Er ist, das kann man wirklich nur erhören. Ne?
7: Jetzt laufen wir auf einen Gulli zu. In der Tat Musik. Toll, das ist der Expo hier, Musik im Gulli.
6: Genau, da hatten wir viele Kunstexponate in der ganzen Stadt und das war halt eine musikalische Darbietung. Ne?
7: Und dem schadet auch kein Wasser, das ist ja alles
6: nicht
7: gewohnt.
6: Ja, das ist gut abgedichtet. Ja, vielen Leuten habe ich schon erzählt, da wären ganze Bands unten runter. Ne? So ein bisschen Spaß, ne? Darf man auch haben. Also das ist also gleich gegenüber vom Hauptbahnhof.
7: Okay. Jetzt ein paar Schritte weiter vom singenden Gulli.
6: Zum Platz Kröpke. Und Kröpke ist tatsächlich ein Familienname, nämlich von Wilhelm Kröpke. Und er war hier der Kaffeehausbetreiber am Platz. Und er war ein super Oberkellner. So haben ihm seine Stammgäste, die haben einen Verein gegründet und haben dann als Bürgerverein die Kröpke-Uhr hier davor gesetzt, vor das Café. Diese Uhr ist im Grunde unser zweiter Lieblingstreffpunkt. Und tatsächlich ist es auch unser Herz, also unser geografisches Zentrum in Hannover. Hier drunter kreuzen alle Bahnen, also fast alle 9 von 10. Ne?
7: Bei euch fahren die Straßenbahnen im Untergrund.
6: Ja, die fahren unten. Ne? Bei uns heißt es Stadtbahn, die U-Bahn kommt auch hoch. Ne? Aber innerhalb des Stadtzentrums sind die als U-Bahn unterwegs.
7: Genau. Natürlich war das vor dem Krieg ein tolles Jugendstilgebäude.
6: Ja, genau. Hier trafen sich die Künstler. Aber dieser Platz ist immer noch, möchte ich mal sagen, so wie im Englischen Hotspot. Also hier kreuzt sich und hier trifft man sich auch.
7: Und natürlich ist eben Hannover durch den Krieg gekennzeichnet gewesen. Ist das sehr, die zerstört wurden?
6: 90%. Also wenn wir uns jetzt so umschauen, dann haben wir ja den Charme der 50er Jahre, sozusagen den Realismus. Und dieser Stil ist auch denkmalgeschützt. Also noch vor dem Zweiten Weltkrieg war das hier die Hauptverkehrsstraße in Hannover. Ja. Und hier passierte oder kreuzte der sämtliche Verkehr Norddeutschlands. Das ist verrückt, ne? Wie Potsdamer Platz, nur hier der Kröpkeplatz.
7: Also die tauschten
6: und,
7: damals
6: alles. Ja, genau, die Pferdekutschen und alles. Und natürlich auch die ersten Autos. Es gab ja nicht so viele damals. Und man hat dann beim Wiederaufbau Hannovers im Grunde dieser ganze Innenstadtbereich verkehrsberuhigt.
8: Von Linden bis nach in Kröpke hin. Vater.
9: Von Fahrenheide bis Ricklingen.
7: Ein paar Schritte weiter vom Kröpkeplatz zu einem zumindest historischen Gebäude in Hannover.
6: Ja, also dieses historische Gebäude ist direkt hier an der Georgstraße. Die Straße ist nach King George III benannt, also Georg III., ein Welfenkönig, ein englischer König, der auch gleichzeitig König von Hannover war, Königreich. Und gegenüber das Opernhaus. Das Opernhaus wurde auch im Zweiten Weltkrieg zerstört, aber wieder aufgebaut im alten Stil. Aber innen drin ist alles so 50er Jahre.
5: Dieses Opernhaus ist für Kunstinteressierte natürlich eine wichtige Adresse. Ein gewisser Ballettdirektor hatte mal mit seiner Art kurze Zeit weit über die Grenzen von Hannover in diesem Haus für Schlagzeilen gesorgt. Der Citytrip nach Hannover, heute in der Radioreise mit Alexander Tauscher. Hallo. Hannover ist eine moderne Metropole, die eingebettet in kleine Städte und Gemeinden ist. Und somit ist die Urlaubsregion geprägt von reizvollen Kontrasten. Hannover ist äußerlich betrachtet weitgehend eine junge Stadt, denn im Zweiten Weltkrieg wurde der größte Teil der Altstadt zerstört. Aber es gibt sie noch, die historischen Fachwerkkulissen, und zwar hinter der Marktkirche, die heute neben dem bereits besuchten Kröpkeplatz das Herz von Hannover bildet. Wir fassen nun mit Elke Siebert akustisch den Bauch von Hannover an, nämlich beim Besuch der Markthalle. Sie ist gewissermaßen ein Zeitzeuge dieser Stadt, der doch kaum aus Hannover wegzudenken ist. Von der Eröffnung Ende des 19. Jahrhunderts über die Zerstörung im Zweiten Weltkrieg bis hin ins Hier und Jetzt. Hier pulsiert das Leben, wie man bereits im Hintergrund hört.
6: Jetzt sind wir in Hannovers Bäuchlein. Das ist tatsächlich die Markthalle. Hier kann man im Grunde alles bekommen für die Küche zu Hause, um zu kochen, erlesene Gewürze und Zutaten oder du triffst dich einfach hier mit deinen Freundinnen auf einen Sekt oder auf einen Kaffee oder du gehst in die Mittagspause hierher und isst vielleicht auch was Asiatisches oder was Bodenständiges aus der Region Niedersachsen. Also hier kann man alles kriegen. Die Markthalle ist tatsächlich wie ein Geschäft. Das heißt, also die schließt halt abends um 18 Uhr. Nur donnerstags hat sie länger auf und freitags hat sie auch dann länger auf für besondere Veranstaltungen der einzelnen Stände. Ich habe schon so einige durchtänzte Abende hier erlebt, bei den Mexikanern zum Beispiel. Das heißt, wir haben hier internationale Stände, die auch so ganz authentisch kochen und die Betreiber stammen auch aus den Ländern. Und das macht das hier einfach so ganz spannend. Wenn auch hier Fußball gespielt wird, so ganz authentisch kochen und die Betreiber stammen

0: Ist ja recht neutral. Wir gehen mit der Zeit. Seit der Expo ist es sehr, sehr international geworden in Hannover. Das muss man einfach wissen. Aber trotzdem lieben wir immer noch unser Gersterbrot. Das ist also die besondere dunkle Brotart hier. Dann auch unsere Knappwurst, wer noch Fleisch isst. Ne? Das ist also diese Streichwurst, die man liebt. Und im Winter natürlich auch Grünkohl und die Bregenwurst mit Pinkel. Das ist hier auch sehr beliebt. Und dann zum Frühjahr hin Spargel. Ne? Spargel satt mit Schinken und neuen Kartoffeln. Es gibt auch Kahlenberger Pfannenschlag. Das ist so unsere Art Lapskaus, halt nur ohne Fisch. Da geht es auch um ein Sammelsurium an Zutaten mit Grütze und auch Fleisch und Hirn. Das ist nicht jeder Person Sache, aber auch vielleicht mal es wert ist zu probieren. Das Schöne ist, du kannst dich ja spontan entscheiden. Ja. Alex, kommst hier rein und auch heute möchte ich mal was Veganes probieren. Gibt's auch.
1: Ja. Hast du deine Lieblings-Italiener?
0: Ja, also ich möchte natürlich hier keinen bevorzugen, weil ich sie alle lieb habe. Aber ich bin so gerne einfach mal morgens hier, um ein Espresso zu trinken. Und da beobachte ich die Leute und es ist so eine Ruhe hier, aber doch gleich eine Vorbereitung auf das Tagesgeschäft. Das wäre so meine Empfehlung, mal morgens herzukommen und vielleicht ein schönes italienisches Brötchen, belegtes Brötchen zu essen. Ne? Genau.
1: Und wir hören ja auch Elke Musik und es ist nicht nur heute, es ist öfter hier Musik.
0: Ja, genau. Also meistens Freitagabends gibt es dann doch Live-Musik. Ja. Dann wird dann gesungen und auch musiziert und auch mal getanzt. Das ist aber sehr spontan und auch mal aktuell dann auch der Homepage zu entnehmen. Es geht dann so um 8 los. Die sind dann nur dafür geöffnet, so die Stände hier, die man sonst tagsüber auf hat, die Brot oder Käse anbieten, die haben dann geschlossen. Aber ja, wo man einkehrt, ne, auf ein Gläschen Wein oder eine Kleinigkeit zu essen, die haben geöffnet. Und dann hat meistens dann ein Stand, eine Nationalität bestückt dann den Abend so mit Musik. So heiße mexikanische Nächte neulich erlebt hier. Ja, wunderbar, ja, ganz toll.
1: Das hat was Pulsierendes, also wie ein eigenes Zentrum in Hannover.
0: Ja, ja, man sagt ja auch, ne, der Darm ist ja die Steuerung des Gehirns und umgekehrt. Und so erlebe ich das auch hier in der Markthalle. Das ist im Grunde auch schon wahrlich ein Treffpunkt, der sehr wichtig ist für Hannover. Und du triffst auch alle, also ob jung oder alt. Ne? Ja. Die Rentner sind hier, aber auch die jungen Leute.
1: Und auch die Markthalle ist ein historisches Gebäude gewesen, jetzt ein Produkt der Neu-Nachkriegszeit.
0: Ja, genau. Also das war dann so Anfang der 60er Jahre, wurde es fertiggestellt, so ein Stahlbau mit viel Glas. Und auch dies ist unter Denkmalschutz. Und die Vorgängerversion war dann so eine Jugendstil-Markthalle, wie man es halt auch zum Beispiel in Paris sieht oder so. Ne? Ja. Also das Schöne ist aber auch, die Preise sind sehr reell. Es ist jetzt nicht so schickimicki.
1: Ja, und auch die Gerichte sehe ich im einstelligen Bereich. Also,
0: ja, das ist, ja, ist unglaublich. Ne? Ja. Naja, okay, man muss dazu sagen, wir essen auf Barstühlen, ne? Also erhöht. Also es ist jetzt nicht...
1: Kein Fine Dining.
0: Kein Fine Dining, aber es ist einfach so fürs Volk.
2: In Hannover kannst du durch die Eilenriede gehen oder einfach nur mal so am Rückel stehen. Die Stadt ist wunderschön und der Himmelblau. Genial, Hannover ist genial.
1: Das solltet ihr mal sehen, was da so los ist in dieser Markthalle. Ein Fressstand am nächsten und dazwischen tummeln sich Massen von Menschen, aber ganz entspannt, weil es ja um eine der schönsten Dinge der Welt geht. Na was wohl, Essen und Trinken. Wir sind heute in der Stadt, die mit der Expo das neue Jahrtausend begrüßte. Hannover und Alexander Tauscher mit der Radioreise aus dem noch jungen Jahrtausend. Hannover, die Stadt der großen Weltleitmessen, eine moderne Stadt. Aber auch wer sich für Geschichte interessiert, kann in Hannover verschiedene Epochen nachempfinden. Vom Mittelalter über die hannoverisch-britische Doppelherrschaft bis zum Königreich. Im neuen Rathaus, in der Altstadt oder auch in den Herrenhäusergärten von Hannover zeigt die Stadt ihre doch ältere Geschichte. Das neue Rathaus ist die nächste Etappe auf dem Rundgang mit Elke Siebert und als Entree spielt das Blasorchester Langenhagen den hannoverschen Zapfenstreich.
0: Und jetzt sind wir im neuen Rathaus. Wir haben ein altes aus dem Mittelalter und dies ist das neue, gebaut zwischen 1901 und 1913. Dann kann man das so zeitlich einordnen. Wir sind in der großen Halle. Das ist schon sehr ehrwürdig und sehr geschichtsträchtig und nur die feinsten Materialien wurden hier verwandt. Tatsächlich war unser letzter Kaiser, Wilhelm II., hier auf dieser großen Treppe und der Stadtdirektor Herr Tramm hat damals ihm berichtet bei der Einweihung des Gebäudes: Herr Majestät, alles bar bezahlt. Dann hat man also 10 Millionen Goldmark hier investiert.
1: Ist es das euer Wahrzeichen? Weil ich sehe es oft bei Fernsehschaltungen, immer wenn ein Korrespondent aus Hannover berichtet, sieht man dieses
0: Gebäude. Ja, das
1: Gebäude.
0: Wird ja oftmals für ein Schloss verwechselt, nicht wahr? Ja, der Baustil ist ja Historismus, also viele Baustile vermengt. Tatsächlich ist es das Wahrzeichen, weil es einfach so besonders ist mit dieser Kuppel. Und es ist eine der wenigen Gebäude, die nach dem Zweiten Weltkrieg uns erhalten geblieben sind. Nicht?
1: Ja.

0: Hat nur ein Treffer am Ballsaal im Süden abbekommen. Ja. Das wurde wieder restauriert. Und insofern haben wir hier das alte historische Gebäude. Ne?
1: Genau. Sehr monumental.
0: Ja, ja, genau.
1: Wir sehen auch gerade einen Hochzeitspaar gleich die Treppe hinunter flanieren.
0: Ja, das ist natürlich ein sehr favorisierter Ort für Hochzeitsfotos, ne? Gerade hier auf der Treppe. Hier unter unseren Füßen war die Marsch, also ein sumpfiges, morastiges Gelände. Man hat dann erstmal über 2000 hölzerne Pfähle in das Grundwasser gerammt und die waren bis zu 9 Meter lang. Darauf erst hat man dann ein Fundament gegossen, um einen Boden zu errichten. Also das ist hier unten drunter und oben drüber befindet sich eine Kuppel. Und es war tatsächlich das einzige Rathaus damals in Kaiserszeiten, das mit einer Kuppel versehen wurde. War ja schon ein bisschen parlamentarisch. Und in der Kuppel befindet sich bis heute ein Fahrstuhl. Die Kabine besteht aus zwei Gläsern, einmal die Decke und der Boden. Man kann also genau betrachten, wie man hochgezogen wird an den Schienen. Aber das ist einfach mal etwas, was man hier tun muss in Hannover. Und dann kann man auf 97 Meter Höhe oben die Stadt überblicken. Und da sieht man, wie groß die Einriede ist, unser großer Stadtwald. Ja. Der ist also über 650 Hektar groß und somit auch der größte Stadtwald Europas. Innerhalb der Stadtgrenze, wie ein grüner Gürtel. Ne? Und das ist unsere grüne Lunge.
1: Ihr seid eine sehr grüne Stadt.
0: Wir sind eine grüne Stadt, das heißt, Hannover ist so lebenswert, weil du kannst hier alles zu Fuß oder mit dem Fahrrad machen. Und hinter Maschsee ist der kleine Maschteich und dahinter der Maschsee. Und das sind zwei künstliche Gewässer und wir haben Maschseefest. Wir sprechen auch von der 5. und 6. Jahreszeit. Ja. Also Maschseefest ist 3 Wochen lang im August. Okay. Um den See kann man Party machen, aber wunderbar essen und auch Musik hören. Es sind also viele Bands, die dort spielen. Ne?
1: Wird das
0: die
1: auch dort Norden entdeckt werden. Ein wenig tropisch dann in dem Moment
0: absolut.
1: Hier?
0: Ganz ehrlich, wenn man den Sonnenuntergang am Maschsee, wenn das Wetter schön ist, du denkst, du bist wirklich im Süden. Ne? Und das erwärmt doch ein bisschen das Herz. Also ein bisschen Kalifornien für mich. Und jetzt gibt es zur Belohnung einen Leibniz-Keks. Und der Leibniz-Keks, wir stehen hier nebenbei bemerkt vor dem Leibniz-Haus, aber der Keks wurde nicht von unserem Universalgelehrten erfunden oder gebacken. Nein, vielmehr war er nur Namensgeber. Denn die Firma, die diese Kekse buk, der Gründer hat nach einem schmissigen Namen gesucht, so wie Bismarck-Hering oder Mozartkugel, Leibniz-Keks. Und Leibniz hat hier in Hannover 40 Jahre gewirkt. Er war der Hofrat der Welfen, der Kurfürsten von Hannover zu der Zeit. Also wir sprechen vor über 300 Jahren. Und Leibniz hat, das müsst ihr alle wissen da draußen, das binäre Zahlensystem erfasst. Also die Grundsprache aller Computer, aller Rechner. Und ohne ihn könnten wir gar nicht mit unseren Smartphones oder mit unseren Computern umgehen. Ne? Das war so die Programmiersprache schon. Und er hat auch eine der ersten Rechenmaschinen, die zum Kurbeln waren, erfunden. Und weil das alles viel Stoff ist zum Verdauen, dann wollen wir noch mal einen Keks drauf essen.
1: Genau, gut, dass Sie gaben, Herr Leibniz. Genau.
0: Leibniz hätte es gefreut, weil er hatte nämlich wohl einen süßen Zahn, wie man so berichtet hat.
1: Und er ist ja nicht zu süß, aber es gibt ihn auch mit Schokoüberguss. Ja,
0: genau. Jetzt haben wir uns für die gesunde Variante entschieden.
2: Was für eine Stadt bist du, Hannover? Stadt mit Herz und mit Merz. Mit Leibniz und mit Keks.
1: Hier gibt es zwar eine tolle Führung durch Hannover, für mich Neuland.
0: Schön, ich hoffe, du kommst wieder.
1: Gerne.
0: Komm doch zum Feuerwerk mal.
1: Ja, im Sommer halt.
0: Oder zum Maschseefest.
3: Oder zum Schützenfest.
1: Maschseefest, genau.
0: Ja, das sind alles die Dinge. Das kann man alles gut auf visithannover.com nachlesen, das hilft immer. Und ansonsten freue ich mich auf euch alle.
1: Und ich hoffe auch mal Wiedersehen mit dir dann.
0: Ja,
1: hier,
0: ich würde mich sehr freuen, um alles zu vertiefen, genau.
1: So, der netten Elke sagen wir Ciao, aber auf uns warten noch viele andere nette Hannoveraner. Denn hier im Zentrum der Stadt, da schwingen wir uns gleich auf die perfekte Welle. Die Niedersachsen, sturmfest und erdverwachsen. Und wir sind zu Gast in der Landeshauptstadt in Hannover, Alexander Tauscher mit der Radioreise. Mit der Reisewelle geht's jetzt quasi auf die Leinewelle, denn es ist keine Konkurrenz im Äther, sondern eine künstliche Wasserwelle in der Altstadt von Hannover. Surfen in der City, was in München seit Jahrzehnten ein Hotspot für Wassersportler ist, das ist nun auch in Hannover möglich. Dafür brauchte es mehr als nur eine Vision. Es brauchte vor allem Menschen, die an diese Vision glauben und sie auch unterstützen. So hatte sich die Leinewelle von einem Traum zu einem echten Herzensprojekt für viele Surffreunde entwickelt. Heiko Haiwei hatte das Projekt angetrieben. Er ist Gastronom und leitet den Verein Leinewelle. Und diese Welle, die schwappt nun auf uns zu.

0: Da sind 10 Jahre lang leidenschaftlich unendlich viele Stunden drin, die wir da rein investiert haben mit den ganzen Menschen im Verein. Und so viel ehrenamtliche Arbeit kann man nicht machen, wenn man nicht dafür sehr brennt.
1: Wo warst du bisher surfen? Atlantik, Südwestfrankreich?
0: Und auch Nordsee und Ostsee. Aber klar, wenn man die Zeit hat, dann fährt man gerne in Atlantik. Ne? Portugal, Spanien, Frankreich, logisch. Südafrika, was man so erreichen kann in seinem Leben. Ich surfe ja seitdem ich 16 bin. Insofern die häufigsten und meisten Zeiten habe ich dann doch in der Nordsee verbracht.
1: Nordsee ist nicht zu weit, aber du hast dir sicher gedacht, warum nicht auch hier in Hannover?
0: Ja, tatsächlich. Es ist halt, irgendwann ist das Thema Flusswellen ja immer größer geworden. Mein Schwager wohnt in München. Daher habe ich am Eisbach halt auch gesurft und ergab sich die Gelegenheit, hier in die Politik so ein Projekt reinzutragen. Und da wurde sozusagen zustimmend darauf reagiert. Und wir surfen hier in Hannover fast täglich. Und das ist wirklich ein sensationelles Gefühl.
1: Du hast es gesagt, Schwager in München. Und in München ist es ja wirklich ein Hotspot. Selbst im Winter, selbst wenn es kalt ist, fast bei Frost, wird da gesurft. Im Sommer ohnehin sieht man die gut trainierten Jungs und Mädels. Hat dich das damals schon fasziniert?
0: Ja, ich war da selber auch schon bei -7 Grad surfen im Eisbach. Also das hält uns alle nicht auf. Ist auch hier so. Wir sind im Januar oder im Februar bei Minustemperaturen Zuschauer und Surfer. Es ist also immer Bedarf, immer voll.
1: Wir müssen es mal technisch erklären. In München ist es der Eisbach, der da beim Wirtschaftsministerium etwas angestaut wird und wie durch einen Kanal gepresst rausschießt.
0: Also in München ist es tatsächlich ja ein Kanal, eine Abzweigung, also ein quasi Rohrsystem, wo aus der Isar Wasser abgezweigt wird und in den Englischen Garten künstlich eingeführt wird. 1800 irgendwas gebaut, gilt halt mittlerweile als allgemeingültiges Gewässer, deswegen halt eben öffentlich. Bei uns ist es so, wir haben tatsächlich gebaut, eine hydraulische Anlage, die in den Fluss eingebaut ist, die wir ablegen können. Wenn sie sozusagen liegt im Wasser, dann sieht man davon fast nichts. Und wenn wir surfen wollen und die Betreuung auch gewährleisten können, dann kommt halt ein Vereinsmitglied, beziehungsweise zwei müssen es immer sein, die dann die Anlage hochfahren. Und dann stauen wir so 200 Meter weit bis zum nächsten Wehr das Wasser auf, ein Stück. Die Welle funktioniert aber nicht durch den Aufstau, sondern wir machen die Welle natürlich mit dem ganz normalen Wasserabfluss, aber wir brauchen den Höhenunterschied. Wir haben direkt in die Leine gebaut, wir zweigen nichts ab, wir arbeiten mit dem natürlichen Wasser, was da ist.
1: Relativ kurze Bauzeit verglichen mit anderen Projekten.
0: Naja, also fast ein Jahr Bauzeit fanden wir jetzt schon lang. Und dass es im Wasserbau auch immer mal wieder Probleme geben kann, weil der Untergrund halt anders ist, als man sich das vorgestellt hat. Das gibt es auch immer mal. Wenn wir da surfen, sind immer 20 bis 50 Zuschauer im Winter da und im Sommer stehen da 100 bis 200 Leute und gucken zu.
1: Ja. Ihr seid ja ein Verein, also ein Verein hat das ganze Projekt auf die Beine gestellt. Finanziert durch was? Also wie habt ihr das Geld gesammelt und wer hat euch unterstützt beim Bau, Heiko?
0: Also wir haben keinen einzigen Cent Fördergelder leider bekommen. Das wird in Zukunft hoffentlich mal anders sein. Das, so wie in Bayern, wo die Nürnberger Welle, unsere Geschwisterwelle, also eine baugleiche Welle in Nürnberg, die ist zu 90% von Stadt und Land, also in Stadt Nürnberg und dem Land Bayern finanziert worden und nur von 10% über Spenden. Bei uns ist über 100% über Spenden und Sponsoring finanziert worden. Das heißt, wir haben anfangs sehr viel Geld an Spenden sammeln müssen, tatsächlich über 160.000 Euro, um die ganzen Gutachten zu machen. Und als klar war, dass das Ganze funktioniert, sind wir losgezogen und haben uns Sponsoren gesucht und auch gefunden, glücklicherweise. Und damit haben wir das Projekt finanziert.
2: Die perfekte Welle ist natürlich unser Programm. Reisegeschichten aus nah und fern. Aus Top-Zielen und Orten, die es wert sind, entdeckt zu werden, selbst wenn sie groß sind. Wie Hannover zum Beispiel, hat wirklich mehr zu bieten als einen guten ICE-Anschluss. Zum Beispiel das einzige Küchenmuseum der Welt. Bei uns wird es eine Reise werden von Frankreich bis nach Russland. Wie immer an dieser Stelle, auf Weiterhören.

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4: Ich bin Tom Husse. Die Polizei fahndet nach einem 48-Jährigen, der für Anschläge auf Umspannwerke in NRW und Brandenburg verantwortlich sein soll. Bei der Durchsuchung seiner Wohnung wurde Sprengstoff gefunden. Die Polizei hält mehrere Bekennerschreiben für echt. Darin wird als Motiv der Kampf gegen fossile Energieträger genannt. Die VW-Sparpläne sind abgesegnet. Jetzt sehen Betriebsrat und Gewerkschaft IG Metall den Vorstand des Autobauers am Zug. Für die bedrohten Werke in Emden, Zwickau, Neckarsulm und Hannover müssten schnell Lösungen her. Dort könnte die Produktion bis Mitte der 2030er auslaufen, beschlossen ist aber noch nichts. Für DAZN-Abonnenten gibt's womöglich Geld zurück. Die Verbraucherzentrale klagt gegen den Streamingdienst wegen Preiserhöhungen 2021 und 2022. DAZN hatte laufende Verträge teils deutlich teurer gemacht, ohne Zustimmung der Kunden. Wer betroffen ist, kann sich der Sammelklage anschließen. Der VfB Stuttgart hat seine Pleite in der Bundesliga-Partie gegen die Bayern wieder gut gemacht. Am Abend stand das erste Heimspiel der Saison gegen Köln an und da gab es einen 4:1-Sieg.
5: Aktuell gibt es bei uns nachts noch etwas Regen und dazu einen meist grauen Himmel. In Mosbach liegen die Temperaturen gerade bei 20 Grad, in Eppingen sind es 21 Grad und in Buchen 17 Grad. Heute Nacht gehen die Werte bei uns erst langsam zurück. Dabei bleibt es zunächst noch oft nass und später lockert es ein wenig auf. Morgen zeigt sich bei uns dann wieder ein wechselhafter Himmel mit etwas mehr Sonne und Höchstwerten um die 25 Grad.
6: A81 Würzburg Richtung Heilbronn zwischen Neuenstadt am Kocher und dem Kreuz Weinsberg. Achtung, da steht ein defektes Fahrzeug. 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
8: Richtet auf eure Lauscher, denn hier spricht der Tauscher, der Alexander. Grüßt sie alle miteinander und wünscht auf diese Weise eine schöne Radioreise. Heute eine Stadt, die viele vielleicht nur vom Durchfahren kennen. Hannover. Nichts ist doofer, als diese Stadt zu ignorieren. Denn hier in Hannover schwappt nun die perfekte Welle. Und das, obwohl Hannover von der Nordsee noch etwa 3 Stunden entfernt ist. Mitten auf dem Festland gibt es nun im Zentrum von Hannover eine echte Brandung. Surfbegeisterte hatten sich gefunden und einen Plan ausgeheckt, diesen Traum zu verwirklichen. Freunde und Helfer unterstützen diese Mission mit Geld, mit Wissen, mit Engagement und vor allem mit Spaß an der Sache. Heiko Haibai heißt nun bald alle Surfbegeisterten. Willkommen in Hannover.

0: München gehe ich einfach an den Eisbach ran, stürze mich da rein, wenn ich es kann. Hier ist mit Anmeldung, wie geht das praktisch vonstatten?
1: Es gibt eine Website und da muss man halt eben sich anmelden, sich registrieren, Haftungsausschlüsse unterschreiben und all diese Sachen, die wir machen und dann auch einen kleinen Beitrag bezahlen. Wir sind zwar keine kommerzielle Welle, aber wir haben natürlich ein wahnsinnig großes technisches Equipment da im Wasser verbaut, das jedes Jahr gewartet werden muss, das Kosten produziert. Und diese Kosten, die trägt natürlich hauptsächlich die Vereinsmitglieder über den Vereinsbeitrag. Aber wir müssen natürlich fairerweise auch Gäste beteiligen, weil sonst würde ja keiner in den Verein eintreten, weil alle umsonst surfen können.
0: Ist es nur was für Profis oder kann man die Welle so einstellen, dass sie mal weniger stark ist für die Anfänger? Oder kann man es gemischt machen?
1: Also man kann das sehr individuell einstellen. Also jeder betreuende Wavemaster kann so ein bisschen entscheiden, wie er die Welle macht. Ein bisschen steiler, ein bisschen flacher, nach Gusto. Das ist halt der Vorteil, wenn man sozusagen die Welle betreut. Ne? Und steilere und stärkere Welle haben natürlich die Profis gerne. Anfänger ein bisschen eine etwas weichere Welle, sage ich jetzt mal, mit ein bisschen weniger Kehrwasser und Rückströmung dahinter. Man kann das also auch für Anfänger optimieren, aber in der Regel ist es eigentlich so, dass wir so eine mittlere Welle fahren und Einsteiger da sehr gut mit zurechtkommen. Es ist aber jetzt ja keine Möglichkeit als Tourist bei uns einfach vorbeizukommen und zu lernen. Ne? Also wir haben jetzt kein Vereinsheim da, wir haben kein Material da. Wer zu uns kommt, der kann in der Regel surfen und bringt seinen Neoprenanzug und sein Board mit. Wir kooperieren mit der Sportuniversität Hannover, mit dem Sportuniversitätsclub. Und der kommt dann ein- oder zweimal die Woche mit einem Anhänger, mit Equipment, mit Anzügen und macht einen Anfängerkurs. Da muss man sich aber dann bei der Sportuni anmelden. Also ich sehe schon so ein bisschen die enttäuschten Gesichter von Leuten, die nach Hannover kommen und sagen, ey, ich will hier einen Surfkurs machen. Das ist so spontan schwer möglich. Aber halt Menschen, die das schon können, die können natürlich gerne jederzeit vorbeikommen, sich so einen Slot als Gast buchen.
0: Du bist hier im Norden, Hannover ist ja schon Teil des Nordens, potenziell mehr Surfer, weil man eben näher an Nordsee ist.
1: Also es gibt sehr, sehr viele Wassersportler und sehr, sehr viele Surfer, auch in Hannover gerade, Reiter oder Wellenreiter. Ne? Wir haben ja Stein oder Meer um die Ecke hier, ein Kite-Hotspot, Windsurf-Hotspot.
2: Am Stein.

0: heimlich und sacht.
1: Viele Wassersportler sind halt einfach da. Interessanterweise kommen ja die besten Wellenreiter Deutschlands eher aus dem Raum München. Ne? Und die Erklärung ist ganz einfach. Also Bastian Steudner, einer der besten Big Wave Surfer der Welt, ist halt in München groß geworden, hat mit 15 am Eisbach angefangen zu surfen, ist mit 18 nach Hawaii gegangen, um seine Leidenschaft auszubauen und ist der beste Big Wave Surfer der Welt geworden. Und wenn wir jetzt angucken, wir surfen ist jetzt olympisch in der deutschen Mannschaft, da waren halt aus dem Raum München 9 von 12 Personen, die da groß geworden sind. Liegt eben natürlich daran, dass wir in Deutschland halt relativ wenig Küstenstellen haben, wo man gut surfen kann. Ich fahre ja auch meistens nach Dänemark, bei St. Peter-Ording, ne? Geht so. Man muss einfach, wenn man da eine Leidenschaft für entwickeln, früh anfangen. Und das ist halt für einen Hannoveraner schwieriger gewesen bisher. In München ist das halt schon seit Jahrzehnten klar. Und das, ne, Talente entdeckt man ja im Teenie-Alter. Und das ist schon witzig, dass halt eben man das ganz klar sieht, dass so ein Eisbach da in der Region München dazu geführt hat, dass da Leistungsträger herkommen. Die wohnen natürlich alle nicht mehr da. Ne? Die heutigen Olympiateam-Teilnehmer wohnen nicht mehr in München. Die wohnen auf Gran Canaria, in Portugal, in den USA. Wo auch immer sie dann ihrer Leidenschaft täglich und ihr Training auch machen können. Und aus all diesen Städten wird es in Zukunft viel mehr Talente geben.
2: Es wird auch so eine Institution irgendwann in Hannover werden, wie es in München ist.
1: Das ist jetzt schon. Also jeder in Hannover kennt die Leinewelle. Jeder, der in der Altstadt ist, geht da vorbei und macht da einen Spaziergang hin. Wir haben tatsächlich auch Leute, die kommen mit einem Schnappstuhl, setzen sich da hin und sind da 2-3 Stunden mit Bierchen und Chips und gucken zu.
2: Also ich habe immer gedacht, als ich das Wort Leinewelle zum ersten Mal hörte, ihr habt einen neuen Sender hier in Hannover.
1: Ja, lustig. Mit Radio haben wir aber nichts zu tun. Also ehrlich gesagt, nee, es liegt natürlich nahe Leine und Welle, ne? Und mittlerweile gibt es ja die Hasewelle in Osnabrück, also was aber absurderweise eine Indoorwelle ist. Also das hat zur Schule gemacht, Flussname plus Welle. Wie auch immer, wir waren auf jeden Fall mit die Ersten, die diese Kombination so gewählt haben und es wird schon voll.
2: Eine Riesenwelle.
1: Es ist eine große Welle.
2: Die große Welle auf der Leine. Nicht jeden Tag und nicht zu jeder Zeit, aber mit entsprechender Anmeldung kann man dann auch in Hannover ganz lässig auf dem Wasser surfen. Hier ist Rias, raus ins andere Sachsen, nämlich nach Niedersachsen. Heute eine Radioreise aus Hannover und Alexander Tauscher am Mikrofon. Wer Hannover kulinarisch entdecken will, kann zum Beispiel die sogenannte Lindentour unternehmen. In diesem Stadtteil ist das Lebensgefühl noch authentisch und die Gemeinschaft drückt sich in Straßenfesten, Hofflohmärkten und auch dem Schnacken beim Kiosk um die Ecke aus. Wir treffen in dieser Etappe Jorma Biernat am Weidendamm. Er ist nämlich der Mann hinter Hannover Gin. Der Mann mit den langen blonden Haaren, ist nicht nur Schnapsbrenner. Mit seinen Ideen will der renommierte Landschafts- und Gartenbauer auch etwas für die Völkerverständigung tun. Also spannende Geschichten beim Glas Hochprozentigen. Nach der Devise:
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4: Herzlich willkommen hier in Hannover Gin, Rooftop Garden am Weidendamm 20. Das erste, was wir machen, ist erstmal. Ah, herrlich, ein Gin Tonic. Mal so einen Daumen breit. Dann nehmen wir einen Tonic. Ganz wichtig ist, dass es auch Kohlensäure hat. Und ich mag ja meinen Gin Tonic auch gerne mit Eis. Und manchmal trinke ich den Gin auch pur. Das ist ja etwas ungewöhnlich für uns Deutsche.
2: Und wenn Eis ist, muss man ja auch schnell trinken, damit es.
4: Nein, dazu haben wir da.
2: Nein.
4: Ich empfehle dann immer, kein Crushed-Eis zu nehmen, weil das löst sich ja auch schnell auf. Okay. Sondern auch die schönen Cubes. Wow. Ja, Prösterchen. Ja, herzlich willkommen.
2: Danke für die Einladung.
4: Ja, sehr gerne. Du befindest dich hier in Deutschlands einzigster vierstöckigen Gin-Distille. Prost erstmal. Prost. Ja, lecker. Mm. Kulinarischer Botschafter mit Ministerpräsident Weil. Ausgezeichnet. Ja. Der heißt Rooftop Garden, weil wir über unseren Dach einen Dachgarten angelegt haben. Weil im richtigen Leben bin ich Gärtner. Mein Vater war schon Gärtner. Und wir haben in unserer Familie über 70 Jahre botanisches Familienwissen. Und das ist das, worum es mir geht. Wir haben Hannover Gin gegründet, um den Beruf des Gärtner wieder sexy zu machen. Wir gehen raus, pflanzen heimlich in Hannover Plantagen, um die Städte herunterzukühlen. Wasteland, Brachflächen, da wo es hässlich ist, da pflanzen wir Sachen an und ernten Sachen. Mir ist es wichtig, dass wir alte heimische Sorten wieder anpflanzen, weil die ganz, ganz, ganz tiefe Aromen haben, die man sich gar nicht vorstellen kann. Es ist so viel vergessenes Wissen. Und das möchten wir wiederbeleben. Und ich habe Bock auf Leben, ich habe Bock auf Menschen und ich liebe die Architektur. Und das ist der Grund, warum wir hier sind. Ich liebe diesen Ort hier am Weidendamm. Wir gucken auf so einen alten Güterbahnhof. Ja. Die Nordstadt, das ist, sagen wir mal, relativ hässlich, aber diese Abwesenheit der Schönheit, das ist das, was ich so bezaubernd finde.
2: Du machst ja selbst auch einen sehr vitalen Eindruck, jung geblieben und hier in diesem
4: Ort. Das ist der Gin.
2: Der Gin. Dann muss ich das noch ein Glas trinken. Ja.
4: Wir machen natürlich auch alkoholfreien Gin. So okay. Viel Zeit muss sein.
2: Ja, schmeckt ja. Alkoholfreier Gin?
4: Es geht. Also ich taste mich daran, ich habe mal einen Zeckenbiss gehabt und dann durfte ich 3 Monate keinen Alkohol trinken.
2: Oh Gott.
4: Ja, ich habe es überlebt. Du kannst mitkommen in den Fasskeller. Wir gehen mal runter.
2: Es knarrt doch so richtig schön hier, die Treppe. Ja, herrlich, ne? Wie zu Großvaters Zeiten.
4: Das ist ja unser Fasskeller, ein Kartenzimmer. Ich bin Pfadfinder und liebe Landkarten.
2: Ich auch. Ich sehe das schöne große Russland.
4: Ja.
2: Familiäre Wurzeln. Das.
4: Darum geht es ja eigentlich auch. Das ist ja ganz wichtig, dass man weiß, wo man herkommt. Dann weiß man auch eher, wo man hingehen kann.
2: Ja.
4: Und gerade bei der Natur und bei unseren Aromen zum Beispiel. Viele Leute verknüpfen Rhabarber mit heimisch, mit guter Heidewelt. Oma und Opa haben Rhabarber. Und Rhabarber ist voll die Ausländerpflanze. Das heißt ja. Reum barbatum. Reum heißt Wurzeln, barbatum, barbar. Fremdeinflößend, angsteinflößend. Das haben uns die Russen gebracht, als sie die Mongolen, ne, die kleinen Pferdchen über nach Europa eingebrochen sind. Und die haben das als Fingerfood gehabt in der Hand. Die haben das abgegessen.
2: Ja.
4: So haben sie natürlich Durchfall gehabt, ist klar.
2: Ja.
4: Aber das Einzige, was sie hatten, konnten sie mitnehmen.
2: Toll.
4: Und die Russen hatten es von den Chinesen.
2: Ja.
4: Deswegen, was ist Heimat eigentlich? Das ist immer so eine Sache, man darf das nicht so schwarz-weiß sehen.
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2: Ja, mal ein paar Schritte weiter. Wo sind wir jetzt hier?
4: Ah, wir sind in unserem geheimnisvollen Hannover-Absinth-Zimmer. Das ist ein bisschen verrucht, aber eigentlich ist es eine Bibliothek in einem wunderschönen dunkelgrün gehalten. Normalerweise muss man ja Absinth trinken mit Zucker, anzünden, nach Prag fahren, K.O.-Tropfen haben müssen.
2: Ja.
4: Nee. Unser so. Absinth hat 70%, das ist alles bei uns selber gemacht. Und der ist so geil, den kannst du pur trinken. Mit einem einzigen Eiswürfel.
2: Du lebst am nächsten Tag, bist nicht blind, kein Problem.
4: Das geht so.
3: Gib deinem Leben einen Gin.
4: Hier kommen wir in unseren Buchschreibezimmer. Und zwar haben wir den Hannover Gin British Connection. Mit 42%. Das ist ein Gin. Da bekommen wir Kräuter aus Großbritannien zugeschickt. Weil eigenartigerweise haben ja die Engländer Niedersachsen erfunden. Das gab es ja gar nicht. Nach dem Krieg, ne? Ja, die Deutschen haben den Krieg verloren. Ja. Und die Engländer haben gewonnen. Und da haben sie gesagt, so, das war ja Niedersachsen. Und Hannover ist die Landeshauptstadt.
3: Gib deinem Leben einen Gin.
2: Jetzt sind wir hier mal in der Destille.
4: Ja, und das ist wie ein U-Boot. Macht man auch. Die ist Baujahr 67, so wie ich. Ah, ich rieche diesen Geruch von Kupfer und den alten Aromen.
2: Ja.
4: Also, du musst dir vorstellen, das ist ein Wasserbad, das erhitzt wird. Und die Kupferdestille liegt da drin wie so ein Kupfertopf. Das Wasser wird erhitzt und dann überträgt sich die Hitze dann in das Innere. Und der Rest ist geheim. Ah, stell wieder zu.
2: Sehr schön. Ja.
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2: Jetzt haben wir ja mal dein ganzes Reich gesehen, viertagiges Gin-Reich.
4: Ja. Ja.
2: Du bist ja nicht nur Gin-Hersteller, du bist auch noch nach wie vor Gärtner.
4: Ja, Gärtner aus Leidenschaft und ich liebe das und ich bin so dankbar, dass ich das liebe, was ich tue. Ich habe Staudengärtner gelernt. Eigentlich plane ich Gärten und Landschaften. Das ist eigentlich das, was ich machen werde, bis ich sterbe. Und ich habe Projekte in Hannover, in Niedersachsen, auf Sylt, Mallorca und das sind dann ganz, ganz tolle Orte, die man eigentlich noch schöner machen kann. Ich liebe die Schönheit, ich habe einfach Bock drauf, die Natur und die Menschen zusammen so zu bringen, dass es ganz, ganz tolle Orte werden.
2: Du strahlst ja auch die Zufriedenheit aus. Also man merkt, mit welcher Leidenschaft du einerseits hier diesen Gin herstellst, präsentierst und sicher auch den Gartenbau planst.
4: Ja. Ja, irgendwie ist es für mich auch rund, weil es geht immer um guten Geschmack und es geht um Natur und es geht darum, neugierig zu sein auf den nächsten Ort. Es ist das, was mich antreibt.
2: Stoßen wir nochmal an auf diesen gelungenen Besuch hier.
4: Ja, danke schön.
2: Ja, dufter Typ bist du, muss man sagen.
4: Danke schön. Dann noch viel Spaß in Hannover und Niedersachsen.
2: Diesmal nur Hannover, aber spannend genug, dank Menschen wie zum Beispiel Jorma Biernat, der für Gin sehr brennt. Hannover ist eine Reise wert, meinen wir, und haben etliche Ideen für den Kurzurlaub in der Landeshauptstadt von Niedersachsen. Hier ist Alexander Tauscher mit der Radioreise. Hallo. Und nun die Tasse königlichen Kaffee. Auf der weißen Tasse ist in roten Farben das Hannoversche Rathaus abgebildet, das den Eindruck eines königlichen Schlosses vermittelt. Die Hannoversche Kaffeemanufaktur stammt aber nicht aus den Zeiten des Königreichs Hannover, sondern aus den frühen 2000ern. Andreas Berndt gründete mit seiner Frau und 2 der 3 gemeinsamen Söhne diese Rösterei in Lindenlimmer. Und in Hannovers Mitte, im Verkaufsgeschäft der Manufaktur, da traf ich Vincent Mecke. Der sportlich Drahtige ist seit Kindeszeiten mit der Familie Berndt befreundet und arbeitet heute als Vertriebsleiter der Manufaktur. Der Kaffee ist fertig. seid ja hier anwesend in einem sehr herrschaftlichen Gebäude. Man könnte den Eindruck haben, euch gibt es bereits seit 100 Jahren, so wie alles angerichtet ist. Sieht es nach sehr großer Tradition aus.
5: Ja, das stimmt. Auch mit unserem Logo, mit dem Rathaus im Logo, mit der Anmachung ist es so, dass viele auch vermuten, dass wir wirklich sehr lange und traditionell schon am Markt sind. Aber dieser Weg, den wir noch bestreiten wollen, dauert noch etwas.
2: Dauert noch. Es heißt ja auch nicht zu Unrecht hannoversche Kaffeemanufaktur, Manufaktur von der Handarbeit. Und die beginnt bei euch bereits bei der Ernte der Kaffeebohnen.
5: Also die Kaffees aus den einzelnen Anbauregionen, einmal rund um den Äquator kann man sich das vorstellen, beziehen wir, dass alle Kaffeebohnen handgepflückt sind. Der Kaffee ist natürlich nicht auf Schlag reif, also oder alle Bohnen. Das heißt, nach und nach, wenn die Kaffeebohnen reifen, wenn ich die dann per Hand pflücke, habe ich die Chance, immer nur die reifen Kaffeekirschen mitzunehmen. Danach wird das Ganze auch nochmal handsortiert, dass ich auch eine einheitliche Bohnengröße habe und kaum Bruch, sodass ich dann von der Qualitätsschiene aus den Anbaugebieten das höchste Gut habe und so auch durch das Miteinander, was wir mit den Farmern haben. Wir kennen sie, wir waren vor Ort, wir haben da selber mitgepflückt, uns einen Eindruck verschafft. Auch ein ganz anderes Zusammenspiel und auch eine Transparenz, die wir aufzeigen können von den Farmern bis hin, dass der Kaffee bei uns ist.
2: Diese sonst nicht reifen Kaffeekirschen, die vielleicht die Industrie dann nimmt, verändern den Geschmack letztlich des Produkts.
5: Liegt dann ja auch wieder mit unserer Röstung zusammen. Wenn wir den Kaffee rösten, rösten wir in um die 20 Minuten, nicht über 190 Grad. So holen wir aus dem Kaffee die verschiedensten Aromen heraus. Kaffee hat bis zu 1163 Aromen, was gigantisch ist. Also aus einem Kaffee kann man so viel machen, von schokoladig über fruchtig, über Karamell. Also da ist die Bandbreite, die da vorhanden ist, sehr, sehr groß. Aber ich muss einen Kaffee über 17, 18 Minuten rösten, um die Chance zu haben, dem Kaffee die Zeit zu geben, die er braucht, um solche Aromen zu entfalten. Die meisten Kaffees, das muss man fairerweise sagen, werden um die 2 Minuten bei 800 Grad nicht unbedingt geröstet, eher verbrannt. Und dadurch sind bittere, brandige, unangenehme Aromen.
2: Vincent, ihr röstet manuell und du hast hier vor mir so eine kleine Handröstmaschine. Sieht aus wie eine kleine Druckwalze. Also man könnte in der Knopf-Hop-Show, die es leider nicht mehr gibt, fragen, was ist das hier?
5: Also wir haben hier einen Handröster aus dem frühen 20. Jahrhundert, wo wir auch wieder aufzeigen können, dass dieser Manufaktur, dieser Handarbeitsgedanke von der Plantage an bis zum fertigen Produkt einfach in eins durchgeht.
2: Ihr röstet wirklich nicht nach Zeiten, sondern eben nach Erfahrung, beziehungsweise ihr schaut euch die Bohnen an, in welchem Zustand die im Augenblick sind.
5: Also der Röstmeister entscheidet dann nicht, weil irgendwelche Programme sagen, jetzt ist der Kaffee fertig, sondern er entscheidet anhand der Oberflächenstruktur, der Farbe, der Narbung der Bohne, des Geruches, wann der Kaffee fertig ist. Und so haben wir dann natürlich den Vorteil, auch da wieder immer das Beste aus der Bohne zu holen. Und unser Röstmeister hat über 20 Jahre Erfahrung, keinen Urlaub und ist nie krank.
2: Macht auch der gesunde Kaffee sicher.
5: Ne? Genau. Sehr, ja, das
2: stimmt. Ihr seid auch einziger königlicher Hoflieferant hier in Hannover. Also wen beliefert ihr?
5: Also wir haben uns mit dem Erbprinzen, dem Junior Ernst August, getroffen und haben ihm vorgestellt, wie wir gerne uns positionieren wollen, dass wir natürlich neben sportlichen Aspekten als Partner von 96 und den Recken auch sozial mit dem Asphalt-Café, mit dem Egidius-Haus-Café darüber hinaus ja auch kulturell in Hannover aufzeigen wollen und konnten ihn mit unserem Kaffee begeistern, dass wir eigene Mischungen, den Königin Marie und den König Georg Espresso herstellen konnten und er hat uns dann ausgezeichnet als königlicher Hoflieferant. Und damit sind wir einzigartig in Europa.
2: Schön. Und wer kauft sonst bei euch? Ich meine, klar, man muss etwas tiefer in die Tasche greifen. Sind das eher die qualitätsbewussten, vielleicht auch älteren Hannoveraner, jüngere? Kann man so eine Klientel ausmachen?
5: Ich glaube, sehr durchmischt von sehr fruchtigen Cafés, was ja ein jüngeres Publikum gern hat, oder auch dann die klassischen, allgemeineren Cafés. Aber da würde ich schon behaupten, dass dieses Genussmittel Kaffee in den letzten Jahren doch einen Aufschwung hat, dass man wissen möchte, wo kommt mein Kaffee her, wie wird er produziert.
2: Wie viele Tassen trinkst du, Vincent, am Tag? Wie viel schaffst du?
5: Zwischen 6 und 8. Und ich finde es einfach spannend. Es macht einfach Bock, eine schöne Tasse Kaffee zu trinken.
2: Übrigens auch den Chinesen macht es Bock, eine Tasse Kaffee aus Hannover zu trinken. Inzwischen ist nämlich die Manufaktur auch im Reich der Mitte vertreten. Von Hamburg bis Haifa und heute H wie Hannover in der Radioreise mit Alexander Tauscher. Jetzt die große Küchenreise um die Welt. World of Kitchen, so nennt sich nämlich die weltgrößte, jedenfalls die einzig reine Küchensammlung in einem Museum. Im Jahr 2010 startete die Sammlung mit seinerzeit 15 Küchen und schon 10 Jahre später waren es 50. Also jedes Jahr kommen neue Sammelstücke hinzu. Ohne den einstigen Hamburger Starkoch Karl Werner Möller Hof zum Berge, da wäre dieses liebevoll hergerichtete Museum nicht denkbar. Jahrzehntelang kochte er für extravagante Events, wie zum Beispiel auch in Schlössern. Und innerhalb dieser Zeit, da füllte sich sein Lager mit Geräten, mit Geschirr und ausgefallenen Küchenexponaten und auch Dekorationen, die alle jetzt in diesem tollen Museum zu finden sind.
4: Links und rechts bauen sich die einzelnen Küchen auf. Wir haben hier die erste Einbauküche, die Frankfurter Küche. Wir haben aber auch die berühmte Sellküche, eine Metallküche, die ein Industrieller damals gebaut hat, weil er hat Flugzeuge beliefert und dafür waren Holzküchen zu schwer. Und somit hat er eine Küche aus Metall gebaut und dann kam 1952 ein Prototyp auf den Markt für den Hausgebrauch. Und diese Küche hat damals schon über alles verfügt. Dunstabzugshaube, Wäschetrocknerschrank und so weiter und so weiter. Das war damals der neueste Schrei auf dem Markt. Und dann geht es weiter mit der 60er-Jahre-Küche. Alles sehr klein, schmale Arbeitsflächen, 50 cm, Schubladen gerade mal 30 cm. Das war damals schon für den sozialen Wohnungsbau gedacht.
6: Jetzt kommt das Wirtschaftswunder. Jetzt kommt das Wirtschaftswunder. Jetzt gibt's im Laden Carbonadenschon und Räucherflunder.
2: Wir sehen ja auch schon das Outfit der Wirtschaftsaufschwungs- und Nachkriegsjahre. Ja. Dementsprechend auch die Kirschen sind da, die Erdbeeren, aber eben auch das Geschirr.
4: Das Geschirr. Genau. Und die Küchen sind bei uns alle originalgetreu eingerichtet. Und wenn wir jetzt die Schränke aufmachen würden, dann würden wir die Putzmittel, die Lebensmittel und das Porzellan hinter den Schranktüren finden. Das ist zum Beispiel auch ein Grund, warum wir ganz häufig Filmteams hier haben. Tim Melzer und verschiedene andere waren alle schon hier, weil sie hier eben alles vorfinden, was sie brauchen für ihre Drehgeschichten.
2: Toll, also ja. Quasi Filmkulisse.
4: Genau, ja.
2: Auch für Serien? Sie können theoretisch ja auch einen Teil einer Retro-Serie drehen?
4: Ja, man findet zum Beispiel auch ganz viele Filme, die hier schon im Küchenmuseum gedreht worden sind, ja. Die damit zu tun haben.
2: Jetzt komme ich hier rein, das sieht verdammt nach DDR aus, dieses Rührgerät ist aber nicht DDR.
4: Wir sind hier in den 70ern mit dem Originalporzellan. Die Küche ist eben in einem Olivgrün und alles ist orange. Also man hat damals alles in orange hergestellt, vom Porzellan über die Küchengeräte etc. Und tatsächlich gab es diese orangefarbenen Rührgeräte. Und die sind tatsächlich in der DDR produziert worden und wurden auf dem deutschen Markt verkauft.
2: Deswegen, ich dachte, das kommt mir bekannt vor.
4: Ja, das ist
2: also ein Rührgerät,
4: was im Osten produziert wurde und in Deutschland dann für gegen Devisen verkauft wurde. Super. Aber weil wir hier in den 70er Jahren sind, haben wir genau gegenüber auch die 70er Jahre Küche. Und hier haben wir eine Alt-Berliner Küche, Stragula auf dem Fußboden. Wir haben hier ein Kachelherd und einen Kohleherd aus der VEB Berlin-Köpenick und auch noch einen Absorberkühlschrank. Also alles Sachen, wie man sie in der DDR-Küche damals zugegen hatte. Und natürlich für viele Besucher entsteht hier der Wiedererkennungswert und sie, ach ja, guck mal, das kenne ich auch noch. Kennst du noch die Tempolinsen oder zum Beispiel das Aluminiumbesteck, was es überall in der Gastronomie und in den Kantinen gab?
2: Inklusive Sandmann etc., Erich Honecker hängt.
4: Genau. Und die schönen Tischsets, Plast und Delaster aus Schkoppau.
2: Schkoppau. Ja. Oder Edelkirsche oben.
4: Ja, genau. Ja, genau.
2: Sehr schön.
4: Ja. Und dann haben wir schon die 80er Jahre, braun rustikal, Keramikgeschirr, Makramee-Arbeiten, Korktapeten. Und das ist tatsächlich die Küche, die heutzutage noch in den meisten deutschen Küchen vertreten ist. Man mag es nicht glauben, aber Eiche rustikal ist so weit verbreitet. Und das hören wir natürlich auch immer wieder von den Besuchern, die sagen, ach, meine Küche ist schon so alt, dass sie schon im Museum steht. So, ja, aber 80er Jahre.
2: Wie wir auch die 80er Jahre Musik mögen, ist scheinbar auch die 80er Jahre Küche zeitlos.
4: Genau so ist es. So, jetzt kommen wir in den Bereich Regionen und Länder und hier fangen wir schon mit einer Tiroler Küche an und das ist tatsächlich eine Zirbenholzstube und dann gibt es da hinten so eine kleine Jausenecke mit einem Herrgottswinkel, also ganz typisch, wie es in Österreich auf den Bergen ist.
2: Zumal das Zirbenholz ja auch eine gesundheitsfördernde Wirkung hat.
4: Richtig,
2: blutdrucksenkend.
4: Ja. Das und es gibt ganz viel ums Zirbenholz.
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4: Wir haben hier eine wunderbare russische Datsche.
2: Ich habe russische Wurzeln, mein Herz geht auf, wenn ich
4: das
2: sehe.
4: Ja, genau. So geht es bei unseren Besuchern, wenn die hierher kommen. Dieses Museum ist für alle Generationen, 8-jährige Schulkinder bis zur 88-jährigen alten Dame, die finden hier alle etwas, wo sie in Erinnerung schwelgen können.
2: Ja, original russische Holzlöffel.
4: Richtig, genau.
2: Russische Holzbecher.
4: Genau. Becher. Wir haben hier die Schachfiguren, wir haben die Wodka-Löffel.
2: Und hier sogar noch aus DDR-Zeiten das Magazin Sowjetunion und ein russisches Skaska Azadi Isartan, also die Geschichten vom Zar und dem Sultan.
4: Richtig, ja. Und natürlich, was nicht fehlen darf, die klassischen Samovare, die nicht über Strom gefeuert wurden, sondern tatsächlich über Kohlen, die man aus dem Ofen genommen hat. Da ist also in der Mitte ein Zylinder und da kamen die heißen Kohlen rein. Und so hat man in den ländlichen Regionen, wo man keinen Strom hatte, eben den Samovar beheizt.
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2: Es summt der Samovar als eines von ganz vielen Exponaten in dieser World of Kitchen in Hannover. Die Radioreise mit Alexander Tauscher geht langsam in die Schlussetappe. Heute aus Hannover mit der kulinarischen Reise um die Welt. Im World of Kitchen, dem einzigartigen Küchenmuseum in Hannover, haben schon zehntausende Kinder das Kochen gelernt. Denn neben all diesen Ausstellungsobjekten gibt es eine große Bibliothek und auch eine Lernküche. Unsere Küchenreise geht nun mit Karl Werner Möller Hof zum Berge weiter, und zwar mit Pomp and Circumstance.
9: Dann kommt natürlich England. Hier haben wir eine englische Cottage-Küche mit einem Original-Agerherd. Und was in diesem Falle dazugehört, ein englisches Speisezimmer. Und da ist es tatsächlich so, es ist königlich gemacht. Ein Bild von Königin Elisabeth. Über dem Kamin ist der neue King Charles. Und da geht es um goldenes Besteck. Ja, und wenn wir jetzt wieder ein Stück weiterkommen, haben wir zum Beispiel eine holländische Küche mit dem ganzen Delfter Geschirr, was da ausgestellt wird. Und natürlich, Holland ist berühmt für seinen Käse. Nicht umsonst liegen hier so viele Käseleibe.
2: Jetzt sind wir in einer griechischen Küche.
9: Griechische Küche, genau. Und die Griechen leben ja draußen nach Möglichkeit. Ja, so. Ja. Wir haben ja so eine große Terrasse mit dem Blick auf die Akropolis. Und hier sieht man diese ganz typischen griechischen Stühle. Wie ich immer so schön sage, es sind Flegelstühle. Ja. Weil da flegelt man sich drauf rum. Auf dem einen sitzt man über Eck, auf dem anderen hat man den Fuß, auf dem dritten hat man seinen Arm abgestützt. Also ganz, ganz typisch. Und natürlich hinter der blauen Tür, da geht man dann sozusagen ins Haus hinein, wo man alles andere hat. Und hier haben wir jetzt für Frankreich mal keine französische Küche, sondern ein französisches Bistro. Und zwar das La Truffe Bistro. Das ist ein Champagner-Bistro. Das ist die größte Auswahl französischer Champagner außerhalb Frankreichs. In diesem Bistro sind über 300 Champagnerflaschen ausgestellt, die wir auf der ganzen Welt zusammengetragen haben. Das heißt, sie werden alle in der Champagne produziert, aber man kann sie nicht alle in Deutschland kaufen. Sondern die habe ich auf Reisen mitgebracht. Wir haben eine Flasche aus dem Moulin Rouge. Wir haben aber auch ganz viele andere tolle Künstlerflaschen. Ob da in einem Thermomantel, wie man es in den 70er Jahren gemacht hat, oder von Gautier oder aus dem Maxim oder. Es gibt Champagner, der 12 Monate in 60 Metern unter Wasser gelagert wurde, wo die Flasche von außen mit Muscheln und Kalk beklebt ist, weil es eben eine besondere Methode war, um den Champagner reifen zu lassen. Hier auf der einen Wand die Galerie der berühmten Köche. Einmal auf der linken Seite alles die schon 150 Jahre her sind. In der Mitte haben wir die ganzen Sterneköche und rechts haben wir die Starköche. Alle die unterschrieben sind, und das sind fast alle, waren schon mal hier oder stehen hinter dem Küchenmuseum. Und vis-à-vis dazu haben wir unseren Palazzo Veneziano. Da geht es natürlich um italienische Tisch- und Tafelkultur. Und Palazzo Veneziano drückt ja auch aus, der große Karneval von Venedig. Und deshalb sind hier 10 Figuren, die klassische Kostüme des venezianischen Karnevals zeigen. Und diese Kostüme wurden alle hier bei uns im Hause selber gemacht und waren Jahr für Jahr in den verschiedenen Jahren in Venedig zum Karneval und haben für große Furore gesorgt. Hier sind wir jetzt in unserem maurischen Palast. Und es ist tatsächlich so wie beim Sultan. Hier dürfen unsere Gäste Platz nehmen und verweilen und machen eine kleine Teepause. Und wir haben hier die Sicht auf einen marokkanischen Gewürzbazar mit den vielen, vielen Kräutern und das, was so auf diesen Märkten gehandelt wird. So, was wir haben, ist eine Waschküche. Eine Waschküche ist ja auch eine Küche. Und es gibt hier auch einen ganz wunderbaren Blaudruck. Wenn ich den einmal ganz kurz vorlesen kann, weil der ist so aktuell wie nie zuvor. Armut schafft Demut. Demut schafft Fleiß. Fleiß schafft Reichtum. Reichtum schafft Übermut. Übermut schafft Krieg. Und Krieg schafft wieder Armut.
2: Ja, mit dieser philosophischen Betrachtung hätten wir gleich auch noch das Wort zum Tage gesprochen. Eine Reise um die Welt war dies, alles erlebbar in Hannover. Die Landeshauptstadt von Niedersachsen, die bietet auch für uns einige Anschlussreisen in dieses schöne Bundesland an, zum Beispiel ins Eichsfeld. Wir haben mehrere Radioreisen nach Ostfriesland und folgen da der Feenroute. Mit uns geht's aber auch auf eine der ostfriesischen Inseln, und zwar nach Wangerooge. Und wir bieten einen Ausflug nach St. Peter-Ording an. www.radioreise.de mit Eindrücken aus den Regionen Niedersachsen natürlich aus der ganzen Welt und hier auch die Bilder zu unserer Hannover-Reise zu finden. www.radioreise.de und überall da, wo man auch in Hannover gute Podcasts finden kann. Ich sage damit zum Abschied goodbye, au revoir, ciao, adios, trotziens, haida, farewell, ancho, do vidjenia, ayowomba, vislat, tschüss, gülügül, bis vidrainia und topa bechania, masalama und shalom. Und natürlich, tschüss, die Gebirgsjäger, die blasen uns nun den Marsch mit der Hymne der Niedersachsen.
10: Ja, hier ist Elke nochmal. Dankeschön fürs Zuhören aus Hannover. Und denkt dran, kommt nach Hannover in die grüne Stadt, denn nur die Harten kommen in den Garten.
1: Mein Name ist Heiko Heiberg und falls ihr mal in Hannover seid, vergesst nicht bei uns an der Leinewelle vorbeizugucken, direkt an der Altstadt. Wir freuen uns auf euch.
5: Hannoversche Kaffeemanufaktur Vincent Mecke. Wir freuen uns, wenn Sie beim nächsten Mal wieder dabei sind.
9: Karl Werner Möller, Hof zum Berge. Und wir freuen uns hier mit 45 Ehrenamtlichen, Sie demnächst mal im Küchenmuseum in Hannover begrüßen zu dürfen. Herzlichen Dank.
4: Jorma Biernat, Hannoverschen Rooftop Garden. Ich sage natürlich auch tschüss und viel Spaß noch. Und ja, willkommen zurück, wenn ihr wollt.
2: Dankeschön, Herr Orchesterleiter. Bleiben Sie schön reisefreudig, meine Damen und Herren, denn es gibt noch mindestens 1000 Orte in dieser Welt zu entdecken. In diesem Sinn, wie immer, bis bald. Ja.

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2: Ich bin Tom Husse. Die Polizei fahndet nach einem 48-Jährigen, der für Anschläge auf Umspannwerke in NRW und Brandenburg verantwortlich sein soll. Bei der Durchsuchung seiner Wohnung wurde Sprengstoff gefunden. Die Polizei hält mehrere Bekennerschreiben für echt. Darin wird als Motiv der Kampf gegen fossile Energieträger genannt. Die VW-Sparpläne sind abgesegnet. Jetzt sehen Betriebsrat und Gewerkschaft IG Metall den Vorstand des Autobauers am Zug. Für die bedrohten Werke in Emden, Zwickau, Neckarsulm und Hannover müssten schnell Lösungen her. Dort könnte die Produktion bis Mitte der 2030er auslaufen. Beschlossen ist aber noch nichts. Für DAZN-Abonnenten gibt's womöglich Geld zurück. Die Verbraucherzentrale klagt gegen den Streamingdienst wegen Preiserhöhungen 2021 und 2022. DAZN hatte laufende Verträge teils deutlich teurer gemacht, ohne Zustimmung der Kunden. Wer betroffen ist, kann sich der Sammelklage anschließen. Der VfB Stuttgart hat seine Pleite in der Bundesliga-Partie gegen die Bayern wieder gut gemacht. Am Abend stand das erste Heimspiel der Saison gegen Köln an und da gab es einen 4:1-Sieg.
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3: Aktuell gibt's bei uns in der Nacht noch leichte Schauer und örtlich auch Gewitter. Dazu ist der Himmel meist grau. In Obersulm liegen die Temperaturen gerade bei 18 Grad, in Neudenau bei 18 Grad und in Güglingen bei 18 Grad. Heute Nacht klingt der Regen langsam ab und die Werte gehen nur noch Schritt für Schritt zurück. Morgen gibt's dann wieder viel Sonne und meist nur ein paar Wolken bei Höchstwerten um 25 Grad.
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4: Derzeit keine Meldungen. Weiterhin eine gute Fahrt.
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3: Ich bin Tom Husse. Nach den Anschlägen auf Umspannwerke in NRW und Brandenburg fahndet die Polizei nach dem mutmaßlichen Täter. Der 48-Jährige soll wohl zu Fuß auf der Flucht sein. Sein Truck wurde nahe des Hambacher Forsts gestürmt. Laut seiner Bekennerschreiben wollte er mit den Anschlägen die fossile Energiebranche treffen. VW-Betriebsrat und IG Metall zeigen sich vorsichtig erleichtert über die Sparpläne beim Autobauer. Eine Eskalation sei erstmal verhindert. Der Aufsichtsrat hatte die Pläne abgenickt. Weltweit sollen 50.000 Jobs wegfallen. Werkschließungen wurden aber nicht beschlossen. In Thüringen fällt das BSW weiter auseinander. 10 weitere Abgeordnete wollen die Wagenknecht-Partei und Fraktion verlassen, darunter alle 3 Minister. Vorausgegangen war ein Streit mit der Bundesspitze. Die Regierung soll fortgesetzt werden, sagt CDU-Ministerpräsident Vogt. Bisher bestand sie aus CDU, SPD und BSW. Der VfB Stuttgart hat seine Pleite in der Bundesliga-Partie gegen die Bayern wieder gut gemacht. Am Abend stand das erste Heimspiel der Saison gegen Köln an und da gab es einen 4:1-Sieg.
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4: Aktuell gibt's bei uns in der Nacht noch leichte Schauer und örtlich auch Gewitter. Dazu ist der Himmel meist grau. In Obersulm liegen die Temperaturen gerade bei 18 Grad, in Neudenau bei 18 Grad und in Güglingen bei 18 Grad. Heute Nacht klingt der Regen langsam ab und die Werte gehen nur noch Schritt für Schritt zurück. Morgen gibt's dann wieder viel Sonne und meist nur ein paar Wolken bei Höchstwerten um 25 Grad.
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5: Vorsicht auf der A81 Stuttgart Richtung Heilbronn im Bereich Pleidelsheim. Da steht ein defektes Fahrzeug. Auch auf der A3 Würzburg Richtung Nürnberg zwischen Würzburg-Randersacker und Rottendorf steht ein defektes Fahrzeug. Gleiches gilt auf der A81 Würzburg Richtung Heilbronn zwischen Neuenstadt am Kocher und dem Kreuz Weinsberg. Und auf der A3 Nürnberg Richtung Frankfurt zwischen Würzburg-Randersacker und Würzburg-Heidingsfeld ist der Standstreifen wegen eines defekten Autos blockiert. 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
2: Ich bin Tom Husse. Nach den Anschlägen auf Umspannwerke in NRW und Brandenburg fahndet die Polizei nach dem mutmaßlichen Täter. Der 48-Jährige soll wohl zu Fuß auf der Flucht sein. Sein Truck wurde nahe des Hambacher Forsts gestürmt. Laut seiner Bekennerschreiben wollte er mit den Anschlägen die fossile Energiebranche treffen. VW-Betriebsrat und IG Metall zeigen sich vorsichtig erleichtert über die Sparpläne beim Autobauer. Eine Eskalation sei erstmal verhindert. Der Aufsichtsrat hatte die Pläne abgenickt. Weltweit sollen 50.000 Jobs wegfallen. Werksschließungen wurden aber nicht beschlossen. In Thüringen fällt das BSW weiter auseinander. 10 weitere Abgeordnete wollen die Wagenknecht-Partei und Fraktion verlassen, darunter alle 3 Minister. Vorausgegangen war ein Streit mit der Bundesspitze. Die Regierung soll fortgesetzt werden, sagt CDU-Ministerpräsident Vogt. Bisher bestand sie aus CDU, SPD und BSW. Der VfB Stuttgart hat seine Pleite in der Bundesliga-Partie gegen die Bayern wieder gut gemacht. Am Abend stand das erste Heimspiel der Saison gegen Köln an und da gab es einen 4:1-Sieg.
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3: Aktuell gibt es bei uns in der Nacht noch leichte Schauer und örtlich auch Gewitter. Dazu ist der Himmel meist grau. In Obersulm liegen die Temperaturen gerade bei 18 Grad, in Neudenau bei 18 Grad und in Güglingen bei 18 Grad. Heute Nacht klingt der Regen langsam ab und die Werte gehen nur noch Schritt für Schritt zurück. Morgen gibt es dann wieder viel Sonne und meist nur ein paar Wolken bei Höchstwerten um 25 Grad.
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4: Achtung, auf der A81 Stuttgart Richtung Heilbronn an der Anschlussstelle Pleidelsheim, dort steht ein defektes Fahrzeug. Auch auf der A3 Nürnberg Richtung Frankfurt zwischen Würzburg-Randersacker und Würzburg-Heidingsfeld steht ein defekter PKW, der Standstreifen ist blockiert. Und auf der A3 Würzburg Richtung Nürnberg zwischen Würzburg-Randersacker und Rottendorf gibt es ebenfalls ein defektes Fahrzeug. 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
4: Ich bin Tom Husse. Nach den Anschlägen auf Umspannwerke in NRW und Brandenburg fahndet die Polizei nach dem mutmaßlichen Täter. Der 48-Jährige soll wohl zu Fuß auf der Flucht sein. Sein Truck wurde nahe des Hambacher Forsts gestürmt. Laut seiner Bekennerschreiben wollte er mit den Anschlägen die fossile Energiebranche treffen. VW-Betriebsrat und IG Metall zeigen sich vorsichtig erleichtert über die Sparpläne beim Autobauer. Eine Eskalation sei erstmal verhindert. Der Aufsichtsrat hatte die Pläne abgenickt. Weltweit sollen 50.000 Jobs wegfallen. Werksschließungen wurden aber nicht beschlossen. In Thüringen fällt das BSW weiter auseinander. 10 weitere Abgeordnete wollen die Wagenknecht-Partei und Fraktion verlassen, darunter alle 3 Minister. Vorausgegangen war ein Streit mit der Bundesspitze. Die Regierung soll fortgesetzt werden, sagt CDU-Ministerpräsident Vogt. Bisher bestand sie aus CDU, SPD und BSW. Der VfB Stuttgart hat seine Pleite in der Bundesliga-Partie gegen die Bayern wieder gut gemacht. Am Abend stand das erste Heimspiel der Saison gegen Köln an und da gab es einen 4:1-Sieg.
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5: Aktuell gibt es bei uns in der Nacht noch leichte Schauer und örtlich auch Gewitter. Dazu ist der Himmel meist grau. In Obersulm liegen die Temperaturen gerade bei 18 Grad, in Neudenau bei 18 Grad und in Güglingen bei 18 Grad. Heute Nacht klingt der Regen langsam ab und die Werte gehen nur noch Schritt für Schritt zurück. Morgen gibt es dann wieder viel Sonne und meist nur ein paar Wolken, bei Höchstwerten um 25 Grad.
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6: Derzeit keine Meldungen. Weiterhin eine gute Fahrt.
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8: Ich bin Mia Hehn. Die Polizei fahndet nach einem 48-Jährigen, der für die jüngsten Anschläge auf Umspannwerke in NRW und Brandenburg verantwortlich sein soll. Bei der Durchsuchung seiner Wohnung wurde Sprengstoff gefunden. Die Polizei hält mehrere Bekennerschreiben für echt. Darin wird als Motiv der Kampf gegen fossile Energieträger genannt. Für viele VW-Beschäftigte bleibt die Zukunft unsicher. IG Metall-Chefin Benner hofft, den geplanten Stellenabbau in Deutschland noch zu begrenzen. Weltweit will VW weitere 50.000 Stellen streichen, etwa die Hälfte davon in Deutschland. Aber diese Zahl sei nicht in Stein gemeißelt, sagte Benner im ZDF. Immer wieder kommen Dienstwaffen bei der Bundespolizei und dem BKA abhanden. Wie das Redaktionsnetzwerk Deutschland berichtet, gab es deshalb in den letzten 5 Jahren etwa 30 Disziplinarverfahren. Wie viele Waffen fehlen, will das Innenministerium nicht sagen. Der VfB Stuttgart hat seine Pleite in der Bundesliga-Partie gegen die Bayern wieder gut gemacht. Am Abend stand das erste Heimspiel der Saison gegen Köln an. Und da gab es einen 4:1-Sieg.
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9: Aktuell gibt es bei uns noch leichten Regen. Dazu ist der Himmel meist grau und die Luft bleibt mild. In Beilstein liegen die Temperaturen gerade bei 17 Grad. In Neckarsulm sind es 18 Grad. In Heilbronn ebenfalls 18 Grad. Im Tagesverlauf lockert es zwischendurch auf. Dabei steigt es bis in den Nachmittag auf Werte um 25 Grad. Und heute Nacht gehen die Temperaturen nur langsam zurück. Morgen startet es bei uns mit frischem Morgenlicht und deutlich kühleren Werten um 12 Grad. Später wird es wieder wärmer bei viel Sonne.
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10: Derzeit keine Meldungen. Weiterhin eine gute Fahrt.
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8: Ich bin Mia Hin. Die Polizei fahndet nach einem 48-Jährigen, der für die jüngsten Anschläge auf Umspannwerke in NRW und Brandenburg verantwortlich sein soll. Bei der Durchsuchung seiner Wohnung wurde Sprengstoff gefunden. Die Polizei hält mehrere Bekennerschreiben für echt. Darin wird als Motiv der Kampf gegen fossile Energieträger genannt. Für viele VW-Beschäftigte bleibt die Zukunft unsicher. IG Metall-Chefin Benner hofft, den geplanten Stellenabbau in Deutschland noch zu begrenzen. Weltweit will VW weitere 50.000 Stellen streichen, etwa die Hälfte davon in Deutschland. Aber diese Zahl sei nicht in Stein gemeißelt, sagte Benner im ZDF. Immer wieder kommen Dienstwaffen bei der Bundespolizei und dem BKA abhanden. Wie das Redaktionsnetzwerk Deutschland berichtet, gab es deshalb in den letzten 5 Jahren etwa 30 Disziplinarverfahren. Wie viele Waffen fehlen, will das Innenministerium nicht sagen. Der VfB Stuttgart hat seine Pleite in der Bundesliga-Partie gegen die Bayern wieder gut gemacht. Am Abend stand das erste Heimspiel der Saison gegen Köln an. Und da gab es einen 4:1-Sieg.
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9: Aktuell gibt's bei uns noch leichten Regen. Dazu ist der Himmel meist grau und die Luft bleibt mild. In Beilstein liegen die Temperaturen gerade bei 17 Grad. In Neckarsulm sind es 18 Grad. In Heilbronn ebenfalls 18 Grad. Im Tagesverlauf lockert's zwischendurch auf. Dabei steigt's bis in den Nachmittag auf Werte um 25 Grad. Und heute Nacht gehen die Temperaturen nur langsam zurück. Morgen startet's bei uns mit frischem Morgenlicht und deutlich kühleren Werten um 12 Grad. Später wird's wieder wärmer bei viel Sonne.
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10: A3 Würzburg Richtung Nürnberg. Zwischen Würzburg-Randersacker und Rottendorf steht ein defektes Fahrzeug. Fahrt da bitte besonders vorsichtig. 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
12: Ich bin Mia Hehn. Nach den Anschlägen auf Umspannwerke in NRW und Brandenburg fahndet die Polizei nach dem mutmaßlichen Täter. Der 48-Jährige soll wohl zu Fuß auf der Flucht sein. Sein Truck wurde nahe des Hambacher Forsts gestürmt. Laut seiner Bekennerschreiben wollte er mit den Anschlägen die fossile Energiebranche treffen. Die Behörden ermitteln immer wieder zu verschwundenen Dienstwaffen bei der Bundespolizei und dem BKA. In den letzten 5 Jahren gab es 33 Disziplinarverfahren, berichtet das Redaktionsnetzwerk Deutschland. Unklar ist, wie viele Waffen genau fehlen. Die Grünen fordern mehr Transparenz vom Innenministerium. Weltkarten sollen realistischer werden. Dafür hat sich die UN-Vollversammlung ausgesprochen. Konkret geht es darum, dass die größten Verhältnisse besser dargestellt werden als bisher. Afrika ist auf aktuellen Weltkarten nämlich eigentlich zu klein und die USA sind zu groß dargestellt. Bittere Schlappe für den ersten FC Köln. In der Fußball-Bundesliga hat die Mannschaft gegen den VfB Stuttgart den Kürzeren gezogen. Die Kölner kamen auswärts nicht über ein 1:4 hinaus.
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13: Aktuell gibt's bei uns noch leichten Regen. Dazu ist der Himmel meist grau und die Luft bleibt mild. In Beilstein liegen die Temperaturen gerade bei 17 Grad. In Neckarsulm sind es 18 Grad. In Heilbronn ebenfalls 18 Grad. Im Tagesverlauf lockert's zwischendurch auf. Dabei steigt's bis in den Nachmittag auf Werte um 25 Grad. Und heute Nacht gehen die Temperaturen nur langsam zurück. Morgen startet's bei uns mit frischem Morgenlicht und deutlich kühleren Werten um 12 Grad. Später wird's wieder wärmer bei viel Sonne.
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14: Achtung, auf der K23F99 im Hohenlohe-Kreis zwischen Tiefensall und dem Abzweig nach Öhringen. In beiden Richtungen liegt ein umgestürzter Baum auf der Strecke. Noch mehr Verkehr? 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
13: Ich bin Mia Hehn. Nach den Anschlägen auf Umspannwerke in NRW und Brandenburg fahndet die Polizei nach dem mutmaßlichen Täter. Der 48-Jährige soll wohl zu Fuß auf der Flucht sein. Sein Truck wurde nahe des Hambacher Forsts gestürmt. Laut seiner Bekennerschreiben wollte er mit den Anschlägen die fossile Energiebranche treffen. Die Behörden ermitteln immer wieder zu verschwundenen Dienstwaffen bei der Bundespolizei und dem BKA. In den letzten 5 Jahren gab es 33 Disziplinarverfahren, berichtet das Redaktionsnetzwerk Deutschland. Unklar ist, wie viele Waffen genau fehlen. Die Grünen fordern mehr Transparenz vom Innenministerium. Weltkarten sollen realistischer werden. Dafür hat sich die UN-Vollversammlung ausgesprochen. Konkret geht es darum, dass die Größenverhältnisse besser dargestellt werden als bisher. Afrika ist auf aktuellen Weltkarten nämlich eigentlich zu klein und die USA sind zu groß dargestellt. Bittere Schlappe für den ersten FC Köln. In der Fußball-Bundesliga hat die Mannschaft gegen den VfB Stuttgart den Kürzeren gezogen. Die Kölner kamen auswärts nicht über ein 1:4 hinaus.
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14: Aktuell gibt es bei uns noch leichten Regen. Dazu ist der Himmel meist grau und die Luft bleibt mild. In Beilstein liegen die Temperaturen gerade bei 17 Grad. In Neckarsulm sind es 18 Grad. In Heilbronn ebenfalls 18 Grad. Im Tagesverlauf lockert es zwischendurch auf. Dabei steigt es bis in den Nachmittag auf Werte um 25 Grad. Und heute Nacht gehen die Temperaturen nur langsam zurück. Morgen startet es bei uns mit frischem Morgenlicht und deutlich kühleren Werten um 12 Grad. Später wird es wieder wärmer bei viel Sonne.
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15: Adli-Würzburg Richtung Nürnberg. Zwischen Würzburg-Randersacker und Rottendorf steht ein defektes Fahrzeug. Und im Hohenlohe-Kreis auf der K23499 zwischen Tiefensall und dem Abzweig nach Öhringen liegt in beiden Richtungen ein umgestürzter Baum. Noch mehr Verkehr ausführlich zum Nachlesen findet ihr auf radioton.de und in unserer App.

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11: Ich bin Mia Hin. Die Polizei hat jetzt auch in Sachsen Sprengvorrichtungen entdeckt, mit denen die Stromversorgung lahmgelegt werden sollte. Betroffen sind zwei Umspannwerke bei Bautzen. Unterdessen wird weiter nach einem 48-Jährigen gefahndet. Er soll für versuchte Sabotagen in Brandenburg und NRW verantwortlich sein. Für viele VW-Beschäftigte bleibt die Zukunft unsicher. IG Metall-Chefin Benner hofft, den geplanten Stellenabbau in Deutschland noch zu begrenzen. Weltweit will VW weitere 50.000 Stellen streichen, etwa die Hälfte davon in Deutschland. Aber diese Zahl sei nicht in Stein gemeißelt, sagte Benner im ZDF. Immer wieder kommen Dienstwaffen bei der Bundespolizei und dem BKA abhanden. Wie das Redaktionsnetzwerk Deutschland berichtet, gab es deshalb in den letzten 5 Jahren etwa 30 Disziplinarverfahren. Wie viele Waffen fehlen, will das Innenministerium nicht sagen. Der VfB Stuttgart hat seine Pleite in der Bundesliga-Partie gegen die Bayern wieder gut gemacht. Am Abend stand das erste Heimspiel der Saison gegen Köln an. Und da gab es einen 4:1-Sieg.
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12: Aktuell gibt's bei uns bedeckt und noch relativ frische Temperaturen. In Bad Wimpfen liegen sie gerade bei 18 Grad, in Walldürn bei 15 Grad und in Laufen am Neckar bei 18 Grad. Im Tagesverlauf wird's freundlicher, die Wolken lockern mehr und mehr auf und am Nachmittag sind um die 25 Grad drin. Heute Nacht sinken die Werte auf etwa 11 bis 17 Grad ab. Morgen startet der Tag mit viel Sonne und später ziehen wieder ein paar Wolken durch.
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13: A6 Heilbronn Richtung Nürnberg zwischen Ilshofen, Wolpertshausen und Kirchberg. Achtung, ein defekter LKW. Auf der A7 Würzburg Richtung Ulm zwischen Uffenheim-Langensteinach und Bad Windsheim steht ein defektes Fahrzeug. Auf der A3 Würzburg Richtung Nürnberg zwischen Würzburg-Randersacker und Rottendorf ebenfalls ein defektes Fahrzeug. Und im Hohenlohe-Kreis auf der K234 49 zwischen Tiefensall und dem Abzweig nach Öhringen liegt in beiden Richtungen ein umgestürzter Baum. Noch mehr Verkehr ausführlich zum Nachlesen findet ihr auf radioton.de und in unserer App.
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2: Es ist wieder Samstag. Einen wunderschönen guten Morgen. Hier ist eure Wetterfrau Madeline Villas aus der Radio Ton Morning Show. Und heute starten wir nicht nur gemeinsam in den Samstag. Nee, heute ist auch ein ganz besonderer Tag. Ja, mein Geburtstag. Ich freue mich so sehr, dass ihr eingeschaltet habt und wir gemeinsam in diesen Tag starten können. Und diese Woche hat es ja wirklich in sich gehabt. Also ich weiß gar nicht, was ich sagen soll. Es gab nämlich ganz viele glückliche Gewinnerinnen und Gewinner bei unseren Radioton 1000-Euro-Hits. Und da hören wir natürlich im Laufe des Vormittags auch nochmal rein. Und gestern, also am 4. September, war für mich auch noch ein ganz besonderer Tag. Mein Gute-Laune-Wettersong Heute wird mein Tag wurde ja auch endlich veröffentlicht. Oh mein Gott, ich kann es immer noch nicht glauben. Und davon gibt es jetzt auch so eine Spark. Mein Gute-Laune-Wettersong

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1: Aktuell gibt's bei uns bedeckt und noch relativ frische Temperaturen. In Bad Wimpfen liegen sie gerade bei 18 Grad, in Walldürn bei 15 Grad und in Laufen am Neckar bei 18 Grad. Im Tagesverlauf wird's freundlicher, die Wolken lockern mehr und mehr auf und am Nachmittag sind um die 25 Grad drin. Heute Nacht sinken die Werte auf etwa 11 bis 17 Grad ab. Morgen startet der Tag mit viel Sonne und später ziehen wieder ein paar Wolken durch.
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5: Achtung, auf der A3 Frankfurt Richtung Würzburg zwischen Helmstadt und Dreieck Würzburg-West, da liegt ein Metallteil auf der Fahrbahn. Auf der A6 Heilbronn Richtung Nürnberg zwischen Ilshofen-Wolpertshausen und Kirchberg steht ein defekter LKW. Auf der A7 Würzburg Richtung Ulm zwischen Uffenheim-Langensteinach und Bad Windsheim gibt es ein defektes Fahrzeug. Und noch die A3 Würzburg Richtung Nürnberg zwischen Würzburg-Randersacker und Rottendorf. Auch da steht ein defektes Fahrzeug. Noch mehr Verkehr ausführlich zum Nachlesen findet ihr auf radioton.de und in unserer App.

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1: Ich finde ja, auf manche Dinge kann man sich ruhig schon so ein bisschen früher freuen. 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Bis Dezember ist es ja zum Glück noch ein bisschen Zeit. Aber ich sag mal so, besser früh als zu spät. Und jetzt würde ich vorschlagen, genießen wir erstmal dieses schöne Herbstwochenende. Freue mich, dass ihr mit dabei seid. Hier ist eure Wetterfrau Madeline Villas aus der Radiothon Morning Show.

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9: Hier ist eure Wetterfrau Madeleine Villas aus der Radioton Morning Show. 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Ich würde mich mega freuen, wenn ihr da reinhört oder jeden Samstag um 9.45 Uhr in meiner Sendung Villas Woche, natürlich hier bei Radioton.
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14: Ich bin Mia Hehn. Auch in Sachsen sollte es wohl einen Anschlag auf die Stromversorgung geben. In der Nähe von Bautzen wurden an Umspannwerken Sprengvorrichtungen gefunden. Unterdessen wird nach den Sabotagen in Brandenburg und der NRW weiter nach einem 48-Jährigen gefahndet. In seiner Wohnung wurde Sprengstoff gefunden. Hacker haben Daten der Berliner Senatsverwaltung im Darknet veröffentlicht. Laut RBB sind gut 1,4 Millionen Datensätze geleakt, darunter Personalakten und Arbeitszeugnisse. Die Hackergruppe hatte 2 Millionen Euro Lösegeld gefordert. Der Senat zahlte nicht und sagte, wir lassen uns nicht erpressen. Einen Tag vor der Landtagswahl in Sachsen-Anhalt wollen heute Tausende auf die Straßen gehen und ein Zeichen für Demokratie setzen. In Magdeburg und Halle sind Demos angemeldet. Aufgerufen hat ein Bündnis aus Kirchen, Gewerkschaften und Verbänden. In letzten Umfragen liegt die AfD deutlich vorn. Bittere Schlappe für den ersten FC Köln. In der Fußball-Bundesliga hat die Mannschaft gegen den VfB Stuttgart den Kürzeren gezogen. Die Kölner kamen auswärts nicht über ein 1:4 hinaus.
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0: Aktuell gibt es bei uns bedeckt und noch relativ frische Temperaturen. In Bad Wimpfen liegen sie gerade bei 18 Grad, in Walldürn bei 15 Grad und in Laufen am Neckar bei 18 Grad. Im Tagesverlauf wird es freundlicher, die Wolken lockern mehr und mehr auf und am Nachmittag sind um die 25 Grad drin. Heute Nacht sinken die Werte auf etwa 11 bis 17 Grad ab. Morgen startet der Tag mit viel Sonne und später ziehen wieder ein paar Wolken durch.
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15: Achtung auf der A3 Frankfurt Richtung Würzburg zwischen Helmstadt und dem Dreieck Würzburg-West. Da liegt ein Metallteil auf der Fahrbahn. Auf der A6 Heilbronn Richtung Nürnberg zwischen Ilshofen-Wolpertshausen und Kirchberg steht ein defekter LKW. Auch auf der A81 Heilbronn Richtung Stuttgart an der Anschlussstelle Mundelsheim müsst ihr mit einem defekten Fahrzeug rechnen. Und auf der A7 Würzburg Richtung Ulm zwischen Uffenheim-Langensteinach und Bad Windsheim gibt's noch ein defektes Fahrzeug. Noch mehr Verkehr ausführlich zum Nachlesen findet ihr auf radioton.de und in unserer App.
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Hi, hier ist eure Wetterfrau Madeline Villas aus der Radiotour Morning Show. Und Samstagvormittags schauen wir hier immer so ein bisschen zurück, was diese Woche in der Tonregion so los war. Und ja, diese Woche hat sich Roland in die Morning Show bei Caro und dem Meckes reingemeldet mit einer sehr interessanten und wie ich finde auch fantastischen. Ja, diese Woche hat sich Roland in die Morning

Idee. Also wir von Radio Ton halten euch natürlich auf dem Laufenden, wie sich die ganze Sache mit Roland und dem Imbiss weiterentwickelt. Vielleicht gibt es ja dann auch mal so eine Einweihungsparty oder sogar eine Sendung direkt aus Rolands Imbiss. Das wär's doch, oder? Ja, also es gibt ganz viele Ideen. Schauen wir mal, was da noch alles passiert. Ich freue mich, dass ihr jetzt mit dabei seid und eingeschaltet habt. Habt einen richtig guten Start ins Wochenende hier bei Radio Ton.

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16: Aktuell gibt's bei uns bedeckt und noch relativ frische Temperaturen. In Bad Wimpfen liegen sie gerade bei 18 Grad, in Walldürn bei 15 Grad und in Laufen am Neckar bei 18 Grad. Im Tagesverlauf wird's freundlicher, die Wolken lockern mehr und mehr auf und am Nachmittag sind um die 25 Grad drin. Heute Nacht sinken die Werte auf etwa 11 bis 17 Grad ab. Morgen startet der Tag mit viel Sonne und später ziehen wieder ein paar Wolken durch.
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17: A6 Heilbronn Richtung Nürnberg. Zwischen Ilshofen-Wolpertshausen und Kirchberg steht ein defekter LKW. Vorsicht bitte in dem Bereich. Auf der A81 Heilbronn Richtung Stuttgart gibt's im Bereich der Anschlussstelle Mundelsheim ein defektes Fahrzeug. Passt auch dort bitte auf. Auf der A7 Würzburg Richtung Ulm steht zwischen Uffenheim-Langensteinach und Bad Windsheim ein defektes Fahrzeug. Auch hier bitte vorsichtig fahren. In Bietigheim-Bissingen auf der B27 Stuttgarter Straße zwischen Bahnhof und Auwiesenbrücke ist dichter Verkehr. Plant mindestens 8 Minuten mehr ein. Noch mehr Verkehr, ausführlich zum Nachlesen, findet ihr auf radioton.de und in unserer App.

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2: Hi, hier ist eure Wetterfrau Madeline Villas aus der Radio Ton Morning Show. Und jetzt kommt für mich ein ganz besonderer Moment. Ja, seit gestern ist mein gute Laune Wettersong Heute wird mein Tag veröffentlicht. Und es gibt sogar eine Radio Ton Special Version davon. Ich bin wirklich sehr, sehr, sehr gespannt, wie sie euch gefällt. Also lehnt euch so ein bisschen zurück und dreht vielleicht so ein bisschen lauter.
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Ja, das war sie, die Radioton-Special-Version von Heute wird mein Tag, meinem Gute-Laune-Wetter-Song. Und falls ihr die offizielle Version auch mal hören möchtet, dann klickt euch doch gerne mal auf die Streaming- und Download-Portale, also Apple Music, Spotify und so weiter. Ich würde mich riesig freuen, wenn ihr auch in diese Version mal reinhört. Und ja, ich habe ja gehört, am Geburtstag darf man sich ja bekanntlich etwas wünschen. Und da das heute ja bei mir der Fall ist, würde ich mir genau das von euch wünschen. Also wenn ihr euch auch mal in die offizielle Version reinklicken würdet. Ja, war mega cool. Somit könnt ihr mich unterstützen. Und ich wünsche euch jetzt noch ein richtig schönes, sonniges Herbstwochenende. Schön, dass ihr eingeschaltet habt. Hier ist eure Wetterfrau Madeline Villas aus der Radio Ton Morning Show.

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13: Ich bin Mia Hehn. Die Polizei hat jetzt auch in Sachsen Sprengvorrichtungen entdeckt, mit denen die Stromversorgung lahmgelegt werden sollte. Betroffen sind zwei Umspannwerke bei Bautzen. Unterdessen wird weiter nach einem 48-Jährigen gefahndet. Er soll für versuchte Sabotagen in Brandenburg und NRW verantwortlich sein. Hacker haben Daten aus der Berliner Senatsverwaltung im Darknet veröffentlicht. Darunter sind etwa Personalakten und Arbeitszeugnisse, berichtet der LBB. Die Daten waren vor einigen Wochen bei einer Cyberattacke gestohlen worden. Die Täter forderten Lösegeld, der Senat ging darauf nicht ein. Die gesetzlichen Krankenkassen haben im ersten Halbjahr gut 2,6 Milliarden Euro plus gemacht. Grund zur Entwarnung ist das aber nicht, so Gesundheitsminister Linnemann. Die Kassen müssen ihre Pflichtreserven auffüllen und die Kosten für medizinische Behandlungen steigen weiter deutlich. Der VfB Stuttgart hat seine Pleite in der Bundesliga-Partie gegen die Bayern wieder gut gemacht. Am Abend stand das erste Heimspiel der Saison gegen Köln an und da gab's einen 4:1-Sieg.
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14: Aktuell gibt's bei uns teils Wolken, teils schon Sonne und es bleibt trocken. In Orichheim liegen die Temperaturen gerade bei 19 Grad, in Bad Friedrichshall sind es 19 Grad und in Gundelsheim ebenfalls 19 Grad. Bis zum Abend steigt's noch auf um die 26 Grad, danach gehen die Werte in der Nacht auf etwa 10 bis 16 Grad zurück. Morgen geht's mit viel Sonne und etwas mehr Wolken weiter. Dazu liegen die Höchstwerte wieder um die 26 Grad.
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15: Achtung, auf der A7 Würzburg Richtung Ulm zwischen Kitzingen und Marktbreit, da steht ein defektes Fahrzeug. Auch auf der A7 Würzburg Richtung Ulm zwischen Dinkelsbühl-Fichtenau und Ellwangen müsst ihr wegen eines defekten Fahrzeugs aufpassen. Auf der A81 Heilbronn Richtung Stuttgart im Bereich der Anschlussstelle Mundelsheim steht ebenfalls ein defektes Fahrzeug. Auf der A8 Stuttgart Richtung München zwischen der Anschlussstelle Eichelberg und Hohenstadt stockt es auf einem Kilometer. Noch mehr Verkehr ausführlich zum Nachlesen findet ihr auf radioton.de und in unserer App.
10: 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Ob Stau auf der A6, Unfall auf der B27 oder stockend auf der A81. Sagt uns Bescheid. 0800 50 65 3x die 0.
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0: Schönen Vormittag und ihr kennt's ja mittlerweile. In der Radioton Morning Show mit Caro und dem Megas heißt es bei unseren beiden 1000 Euro Hits ganz genau hinhören. Song Nummer 1 ist ja Alex Warren mit Ordinary. Ja, ein wunderschöner Song. Und Song Nummer 2, den liebe ich auch sehr. Rihanna mit Umbrella und läuft einer der beiden Songs, geht's um einen 500 Euro Einkaufsgutschein von Kaufland und laufen beide direkt hintereinander. Gibt sogar einen 1000 Euro Einkaufsgutschein von Kaufland. Ja, und genau das ist gestern Morgen passiert. Jolene aus Magelsheim im Main-Tauber-Kreis hat sofort unter der kostenlosen Nummer 0800 50 65 dreimal die 0 angerufen und hat es tatsächlich zu Caro und dem Megas ins Studio geschafft. Und da hören wir jetzt mal ganz kurz rein.
1: Das heißt, es gibt gleich 1000 Euro.
2: Nein, oder?
1: Das ist Glückwunsch.
2: Oh, ja, ich bin so am Zittern. Oh mein Gott, es ist unglaublich. Ich freue mich.
1: Und dafür darfst du jetzt bei Kaufland deinen Einkaufswagen vollladen.
2: Ich denke, auf jeden Fall ein Säckchen gehört auf jeden Fall dazu.
1: Das sagen sie alle. Ja.
2: Und Proteinzeug, da bin ich voll dabei.
0: Ja, ich freue mich so sehr mit Jolene. Richtig toll, dass sie gewonnen hat. Und ja, mal ganz ehrlich, womit würdet ihr euren Einkaufswagen füllen, wenn ihr plötzlich 1000 Euro zur Verfügung hättet? Ja, macht euch mal Gedanken, denn am Montag geht's weiter. Von 5 bis 10 Uhr unbedingt die Radioton Morning Show wieder einschalten. Auf unsere 1000 Euro Hits achten und mit etwas Glück gehört ihr vielleicht schon ganz bald zu den nächsten Gewinnern. Ich drücke euch ganz, ganz, ganz fest die Daumen. Schön, dass ihr eingeschaltet habt. Hier ist eure Wetterfrau Madeline Villas aus der Radiotour zu den nächsten Gewinnern. Ich drücke euch ganz, ganz, ganz fest.

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20: Aktuell gibt's bei uns teils Wolken, teils schon Sonne und es bleibt trocken. In Orichheim liegen die Temperaturen gerade bei 19 Grad, in Bad Friedrichshain sind es 19 Grad und in Gundelsheim ebenfalls 19 Grad. Bis zum Abend steigt's noch auf um die 26 Grad, danach gehen die Werte in der Nacht auf etwa 10 bis 16 Grad zurück. Morgen geht's mit viel Sonne und etwas mehr Wolken weiter. Dazu liegen die Höchstwerte wieder um die 26 Grad.
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21: Achtung, auf der A7 Würzburg Richtung Ulm zwischen Uffenheim-Langensteinach und Bad Windsheim steht ein defektes Fahrzeug. Auch zwischen Kitzingen und Marktbreit müsst ihr mit einem defekten Fahrzeug rechnen. Und noch eine Gefahr auf der A7 Würzburg Richtung Ulm zwischen Dinkelsbühl-Fichtenau und Ellwangen. Dort steht ebenfalls ein defektes Fahrzeug. Auf der A8 Stuttgart Richtung München zwischen Eichelberg und Mühlhausen steht ihr auf 2 Kilometern Stau. Ihr braucht mindestens 6 Minuten länger. Noch mehr Verkehr ausführlich zum Nachlesen findet ihr auf radioton.de und in unserer App.

schönen Vormittag. Hier ist eure Wetterfrau Madeline Villas aus der Radioturm Morning Show. Und am Dienstag hat ja der meteorologische Herbst begonnen. Und jetzt bekommen wir nochmal so ein richtig schönes, spätsommerliches Wochenendwetter. Und passend dazu habe ich euch zwei schöne Veranstaltungstipps. Zum einen ist in Heidenheim gestern das Open-Air-Kino gestartet. Noch bis 12. September, also bis nächste Woche Samstag, könnt ihr dort Filme unter freiem Himmel genießen. Das klingt echt schön, oder? So ganz romantisch auch. Oh Gott. Ja, also vielleicht ist ja genau das für euch das Richtige. Für einen entspannten, schönen Spätsommerabend am Wochenende. Und die Landesgartenschau in Ellwangen gibt es ja auch im Ostalbkreis. Und die läuft jetzt noch 33 Tage. Also am besten noch die Gelegenheit nutzen, um durch die Anlage bei diesem schönen Wetter zu schlendern, die Gärten zu genießen und bei einer der vielen Veranstaltungen vorbeizuschauen. Also wäre auf jeden Fall eine gute Idee, oder? Ja, also egal, was ihr vorhabt, ich wünsche euch ein richtig schönes Wochenende. Ich überlege mir jetzt mal noch final, welche Geburtstagsdeko es heute Abend letztendlich wird. Ja, da werde ich jetzt mal schauen müssen, ja. Also immer so ein bisschen eine Herausforderung. Aber ich feiere im ganz, ganz, ganz kleinen Kreis und freue mich einfach mit der Family, den Geburtstag entspannt ausklingen zu lassen. Ja, schön, dass ihr eingeschaltet habt hier bei Radio Ton.

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1: Ich bin Mia Hehn. Auch in Sachsen sollte es wohl einen Anschlag auf die Stromversorgung geben. In der Nähe von Bautzen wurden an Umspannwerken Sprengvorrichtungen gefunden. Unterdessen wird nach den Sabotagen in Brandenburg und der NRW weiter nach einem 48-Jährigen gefahndet. In seiner Wohnung wurde Sprengstoff gefunden. Das Bundesamt für Sicherheit in der Informationstechnik warnt vor einer Zunahme bei Cyberkriminalität. Das sei nicht nur ein Risiko für die Betroffenen, sondern für die ganze Gesellschaft. Hintergrund: Hacker haben die beim Angriff auf die Berliner Verwaltung abgefischten Daten jetzt ins Netz gestellt. Einen Tag vor der Landtagswahl in Sachsen-Anhalt wollen heute Tausende auf die Straßen gehen und ein Zeichen für Demokratie setzen. In Magdeburg und Halle sind Demos angemeldet. Aufgerufen hat ein Bündnis aus Kirchen, Gewerkschaften und Verbänden. In letzten Umfragen liegt die AfD deutlich vorn. Erstes Heimspiel heute nach dem Wiederaufstieg für Schalke in der Fußball-Bundesliga. Am Abend ist der FC Bayern zu Gast in Gelsenkirchen. Vorher spielt unter anderem Dortmund in Hoffenheim. Paderborn trifft auf Freiburg und Leverkusen empfängt Union Berlin.
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2: Aktuell gibt's bei uns teils Wolken, teils schon Sonne und es bleibt trocken. In Orichheim liegen die Temperaturen gerade bei 19 Grad, in Bad Friedrichshain sind es 19 Grad und in Gundelsheim ebenfalls 19 Grad. Bis zum Abend steigt's noch auf um die 26 Grad, danach gehen die Werte in der Nacht auf etwa 10 bis 16 Grad zurück. Morgen geht's mit viel Sonne und etwas mehr Wolken weiter. Dazu liegen die Höchstwerte wieder um die 26 Grad.
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3: Achtung, auf der A81 Stuttgart Richtung Heilbronn in Höhe Ludwigsburg Nord liegt ein Plastikteil auf dem rechten Fahrstreifen und dem Standstreifen. Auf der A8 Stuttgart Richtung München zwischen Eichelberg und Hohenstadt stehen 3 Kilometer Stau. Ihr braucht mindestens 10 Minuten länger. Auf der A6 Nürnberg Richtung Mannheim zwischen Heilbronn-Neckarsulm und Bad Rappenau sind es 2 Kilometer Stau, plant etwa 6 Minuten mehr ein. Und auf der B14 bei Backnang zwischen Backnang Nord und Backnang Strümpfelbach läuft es dicht, da ist stockender Verkehr. Noch mehr Verkehr, ausführlich zum Nachlesen, findet ihr auf radioton.de und in unserer App.
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1: Schönen Vormittag, hier ist eure Wetterfrau Madeline Villers aus der Morningshow und Samstagvormittags. Ja, da schauen wir immer so ein bisschen zurück, was war diese Woche eigentlich in der Tonregion so los? Und zuletzt haben ja die Fans vom 1. FC Heidenheim wohl ein bisschen mehr Beruhigungstee vor dem Schlafengehen gebraucht. Nach der komplett verrückten Berg- und Talfahrt stand es ja am vergangenen Wochenende 5:3 für unsere Medienpartner, den 1. FC Heidenheim. Wie geht's denn jetzt weiter? Ja, das fragen wir uns ja alle und das kann doch niemand Besseres beantworten als unser Radio-Medienpartner, den 1. FC Heidenheim.

0: Situation am Anfang der Saison mit so vielen Widrigkeiten dann zurückzukommen, das ist das Entscheidende. Und jetzt gilt es einfach, Woche für Woche wieder dahin zu kommen, dass wir diese Stabilität, die wir einfach brauchen, dass wir die hinbekommen.
1: Ja, und um gut zu verteidigen, braucht es ja auch vor allem einen guten Torwart, habe ich mal so gehört, oder?
2: Ja, also da hast du richtig gehört. Bald können wir vielleicht auch die Seiten wechseln, Madeline.
1: Das erkennt nicht.
2: Ja, auf der Torwartposition gab es nämlich seit dem letzten Spiel auch einen Wechsel. Youngster Frank Feller sitzt erstmal wieder draußen, wenn man FCH-Coach Frank Schmidts Sarkasmus dann richtig deutet.
0: Ja, wir wechseln jetzt jede Woche den Torwart. Natürlich nicht. Ich glaube, jeder weiß, dass auf der Torwartposition es wichtig ist, dass man auch eingespielt ist, eine Stabilität hat. Aber jetzt hat Thomas Dehne die Chance bekommen. Wir haben das Spiel gewonnen. Klar, auch 3 Gegentore bekommen, aber Thomas Dehne wird jetzt erstmal spielen. Ich glaube, das ist wichtig in unserer Situation, nach so vielen Gegentoren einen erfahrenen Mann dann jetzt auch zu haben. Aber natürlich schreiben wir Frank Feller auch nicht ab. Der hat es wirklich jetzt auch professionell angenommen, hat vielleicht auch ein bisschen damit gerechnet, auch nach der Art und Weise, wie wir die Spiele verloren haben, aber wir sollten jetzt nicht jede Woche ein Torwartthema bei uns aufmachen.
2: Wenn jetzt noch ein bisschen Rhythmus in die Mannschaft reinkommt und sich die Mannschaft auch einspielen kann, dann wird das schon auch mit den Gegentoren. In Fürth, sage ich mal, trotzdem, wir sehen ein paar Tore, 3-1 ist mein Tipp, aber für den FCH.
1: Ja, also wenn du das sagst, dann will ich dir ausnahmsweise mal nicht widersprechen, Maxi. Also ein bisschen Daumen drücken tun wir ja jede Woche und ich fange jetzt am besten gleich mal damit an. Du auch?
2: Ich mach mit.
1: Ja, gut.
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4: Ja.

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5: Aktuell gibt's bei uns teils Wolken, teils schon Sonne und es bleibt trocken. In Obrichheim liegen die Temperaturen gerade bei 19 Grad. In Bad Friedrichshain sind es 19 Grad und in Gundelsheim ebenfalls 19 Grad. Bis zum Abend steigt's noch auf um die 26 Grad. Danach gehen die Werte in der Nacht auf etwa 10 bis 16 Grad zurück. Morgen geht's mit viel Sonne und etwas mehr Wolken weiter. Dazu liegen die Höchstwerte wieder um die 26 Grad.
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8: Achtung, auf der A7 Würzburg Richtung Ulm zwischen Wörnitz und Feuchtwangen West. Nach einem Unfall mit mehreren Fahrzeugen stehen Personen und Gegenstände auf der Fahrbahn. Links und in der Mitte ist blockiert. Und ihr braucht mindestens 14 Minuten länger. Auf der A6 Nürnberg Richtung Mannheim zwischen dem Kreuz Weinsberg und Bad Rappenau stehen 6 Kilometer Stau. Plant etwa 16 Minuten mehr ein. Auch auf der A3 Frankfurt Richtung Würzburg zwischen dem Dreieck Würzburg West und Würzburg Heidingsfeld steht ihr 2 Kilometer im Stau. Es dauert rund 12 Minuten länger. Und auf der A8 Stuttgart Richtung München zwischen Eichelberg und Hohenstadt läuft es stockend. Da braucht ihr ungefähr 10 Minuten länger. Noch mehr Verkehr, ausführlich zum Nachlesen, findet ihr auf radioton.de und in unserer App.

0: In ein paar Minuten ist es schon wieder 12 und damit geht leider unser gemeinsamer Samstagvormittag auch schon wieder zu Ende.
1: Oh.
0: Ja, ich weiß. Die Zeit mit euch geht jeden Samstag viel zu schnell vorbei. Aber wie heißt es so schön? Nach dem Samstag ist vor dem Samstag.
1: Yeah.
0: Ja! Und nächsten Samstag hören wir uns dann wieder von 8 bis 12 Uhr. Ich würde mich riesig freuen, wenn ihr dann auch wieder einschalten würdet. Ja, heute war es für mich natürlich ein ganz besonderer Samstag. Wir sind gemeinsam in meinen Geburtstag gestartet, haben auf die glücklichen Gewinner und Gewinnerinnen unserer 1000-Euro-Hits zurückgeschaut. Ein paar Veranstaltungstipps hatten wir ja auch dabei. Und dann ein ganz besonderer Moment für mich. Also um 9.45 Uhr haben wir gemeinsam die Radiotun-Special-Version von Heute wird mein Tag, meinem Gute-Laune-Wetter-Song gehört. Also ja, besser hätte ich mir meinen Geburtstag nicht vorstellen können, also den Start in meinen Geburtstag mit euch. Also vielen lieben Dank, dass ihr mit dabei wart. Und am Montag geht es dann wieder weiter in der Radiotour Morning Show mit Caro und dem Megges. Da gibt es von mir, wie gewohnt, jede halbe Stunde nach den Nachrichten die neuesten Wetter-Updates. Ich würde mich riesig freuen, wenn ihr da auch wieder einschaltet. Jetzt wünsche ich euch aber erstmal ein wunderschönes, sonniges Herbstwochenende. Macht euch eine richtig schöne Zeit mit euren Liebsten und wir hören und sehen uns. Nee, sehen tun wir uns nicht, aber hören. Sehen tun wir uns vielleicht auf den Social Media Kanälen. Ja, hier ist eure Wetterfrau Madeline Villas aus der Radiotour Morning Show. Bis Montag oder bis spätestens nächsten Samstag. Freue mich auf euch.

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21: Ich bin Mia Hehn. Die Polizei hat jetzt auch in Sachsen Sprengvorrichtungen entdeckt, mit denen die Stromversorgung lahmgelegt werden sollte. Betroffen sind 2 Umspannwerke bei Bautzen. Unterdessen wird weiter nach einem 48-Jährigen gefahndet. Er soll für versuchte Sabotagen in Brandenburg und NRW verantwortlich sein. Hacker haben Daten der Berliner Senatsverwaltung im Darknet veröffentlicht. Laut RBB sind gut 1,4 Millionen Datensätze geleakt, darunter Personalakten und Arbeitszeugnisse. Die Hackergruppe hatte 2 Millionen Euro Lösegeld gefordert. Der Senat zahlte nicht und sagte, wir lassen uns nicht erpressen. Die gesetzlichen Krankenkassen haben im ersten Halbjahr gut 2,6 Milliarden Euro plus gemacht. Grund zur Entwarnung ist das aber nicht, so Gesundheitsminister Linnemann. Die Kassen müssen ihre Pflichtreserven auffüllen und die Kosten für medizinische Behandlungen steigen weiter deutlich. Die Retter sprechen von einem Wunder. Mehr als 9 Tage nach der Sturzflut in Nepal ist ein Mann lebend aus einem zugeschütteten Tunnel geholt worden. Ein Hoffnungsschimmer für die Einsatzkräfte. Sie suchen derzeit noch nach etwa 5.500 Vermissten.
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22: Aktuell gibt's bei uns überwiegend ruhiges Wetter mit meist nur lockeren Wolken und viel Sonne. In Osterburken liegen die Temperaturen gerade bei 21 Grad, in Leingarten bei 22 Grad und in Neuenstadt am Kocher bei 21 Grad. Bis zum Abend bleibt's freundlich und trocken, dabei gehen die Werte noch bis knapp über 25 Grad rauf. In der Nacht sinken die Temperaturen bei uns auf etwa 9 bis 18 Grad ab. Morgen startet der Tag nach klarem Himmel wieder trocken und mit raschem Temperaturanstieg.
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0: Achtung, auf der A7 Würzburg Richtung Ulm zwischen Wörnitz und Feuchtwangen West. Nach einem Unfall mit mehreren Fahrzeugen sind Menschen und Gegenstände auf der Fahrbahn. Links und in der Mitte ist blockiert. Da staut es sich auf 4 Kilometern, plant etwa 18 Minuten mehr ein. Auf der A7 Würzburg Richtung Füssen-Reute zwischen Langenau und dem Kreuz Memmingen habt ihr 25 Kilometer stockenden Verkehr. Es dauert dort mindestens 39 Minuten länger. Dann die A3 Frankfurt Richtung Würzburg zwischen dem Dreieck Würzburg-West und Würzburg-Heidingsfeld. 5 Kilometer Stau. Ihr braucht dort etwa 30 bis 40 Minuten länger. Und auf der A6 Nürnberg Richtung Mannheim zwischen dem Kreuz Weinsberg und Bad Rappenau stehen 7 Kilometer Stau. Plant etwa 19 Minuten mehr ein. Noch mehr Verkehr ausführlich zum Nachlesen findet ihr auf radioton.de und in unserer App.
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16: Aktuell gibt's bei uns überwiegend ruhiges Wetter mit meist nur lockeren Wolken und viel Sonne. In Osterburken liegen die Temperaturen gerade bei 21 Grad, in Leingarten bei 22 Grad und in Neuenstadt am Kocher bei 21 Grad. Bis zum Abend bleibt's freundlich und trocken, dabei gehen die Werte noch bis knapp über 25 Grad rauf. In der Nacht sinken die Temperaturen bei uns auf etwa 9 bis 18 Grad ab. Morgen startet der Tag nach klarem Himmel wieder trocken und mit raschem Temperaturanstieg.
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17: Achtung, auf der A7 Würzburg Richtung Ulm zwischen Wörnitz und Feuchtwangen West. Nach einem Unfall mit mehreren Fahrzeugen sind Menschen und Gegenstände auf der Fahrbahn. Links und in der Mitte ist blockiert. Da staut es sich auf 4 Kilometern, plant etwa 18 Minuten mehr ein. Auf der A7 Würzburg Richtung Füssen-Reute zwischen Langenau und dem Kreuz Memmingen habt ihr 25 Kilometer stockenden Verkehr. Es dauert dort mindestens 39 Minuten länger. Dann die A3 Frankfurt Richtung Würzburg zwischen dem Dreieck Würzburg West und Würzburg Heidingsfeld. 5 Kilometer Stau. Ihr braucht dort etwa 30 bis 40 Minuten länger. Und auf der A6 Nürnberg Richtung Mannheim zwischen dem Kreuz Weinsberg und Bad Rappenau stehen 7 Kilometer Stau. Plant etwa 19 Minuten mehr ein. Noch mehr Verkehr ausführlich zum Nachlesen findet ihr auf radioton.de und in unserer App.

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17: Ich bin Mia Hehn. Auch in Sachsen sollte es wohl einen Anschlag auf die Stromversorgung geben. In der Nähe von Bautzen wurden an Umspannwerken Sprengvorrichtungen gefunden. Unterdessen wird nach den Sabotagen in Brandenburg und der NRW weiter nach einem 48-Jährigen gefahndet. In seiner Wohnung wurde Sprengstoff gefunden. Das Bundesamt für Sicherheit in der Informationstechnik warnt vor einer Zunahme bei Cyberkriminalität. Das sei nicht nur ein Risiko für die Betroffenen, sondern für die ganze Gesellschaft. Hintergrund: Hacker haben die beim Angriff auf die Berliner Verwaltung abgefischten Daten jetzt ins Netz gestellt. Einen Tag vor der Landtagswahl in Sachsen-Anhalt wollen heute Tausende auf die Straßen gehen und ein Zeichen für Demokratie setzen. In Magdeburg und Halle sind Demos angemeldet. Aufgerufen hat ein Bündnis aus Kirchen, Gewerkschaften und Verbänden. In letzten Umfragen liegt die AfD deutlich vorn. Erstes Heimspiel heute nach dem Wiederaufstieg für Schalke in der Fußball-Bundesliga. Am Abend ist der FC Bayern zu Gast in Gelsenkirchen. Vorher spielt unter anderem Dortmund in Hoffenheim. Paderborn trifft auf Freiburg und Leverkusen empfängt Union Berlin.
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18: Aktuell gibt's bei uns überwiegend ruhiges Wetter mit meist nur lockeren Wolken und viel Sonne. In Osterburken liegen die Temperaturen gerade bei 21 Grad, in Leingarten bei 22 Grad und in Neuenstadt am Kocher bei 21 Grad. Bis zum Abend bleibt's freundlich und trocken, dabei gehen die Werte noch bis knapp über 25 Grad rauf. In der Nacht sinken die Temperaturen bei uns auf etwa 9 bis 18 Grad ab. Morgen startet der Tag nach klarem Himmel wieder trocken und mit raschem Temperaturanstieg.
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19: Auf der A7 Würzburg Richtung Ulm gibt's zwischen den Kreuz Feuchtwangen-Kreilsheim und Feuchtwangen-West einen Unfall. Dort läuft die Unfallaufnahme, der Beschleunigungsstreifen ist gesperrt. Auf der A6 Nürnberg Richtung Mannheim steht ihr zwischen den Kreuz Weinsberg und Heilbronn unter Eisesheim wegen einer Baustelle auf 6 Kilometern. Auf der A6 Heilbronn Richtung Mannheim geht zwischen Sinsheim und Wiesloch-Rauenberg ebenfalls wenig, 3 Kilometer Stau und ihr braucht mindestens 7 Minuten länger. Und auf der A8 München Richtung Stuttgart stockt es zwischen Merklingen und Mühlhausen auf 2 Kilometern. Noch mehr Verkehr ausführlich zum Nachlesen findet ihr auf radioton.de und in unserer App.
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4: Aktuell gibt's bei uns überwiegend ruhiges Wetter mit meist nur lockeren Wolken und viel Sonne. In Osterburken liegen die Temperaturen gerade bei 21 Grad, in Leingarten bei 22 Grad und in Neuenstadt am Kocher bei 21 Grad. Bis zum Abend bleibt's freundlich und trocken, dabei gehen die Werte noch bis knapp über 25 Grad rauf. In der Nacht sinken die Temperaturen bei uns auf etwa 9 bis 18 Grad ab. Morgen startet der Tag nach klarem Himmel wieder trocken und mit raschem Temperaturanstieg.
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5: A81 Würzburg Richtung Heilbronn zwischen Gerchsheim und Tauberbischofsheim. Achtung, da liegen Holzteile auf allen Fahrstreifen. Auf der A6 Nürnberg Richtung Mannheim steht ihr zwischen Kreuz Weinsberg und Heilbronn unter Eisesheim wegen einer Baustelle in 6 Kilometern Stau. Auf der A6 Heilbronn Richtung Mannheim staut es sich zwischen Sinsheim und Wiesloch-Rauenberg auf 4 Kilometern, plant etwa 11 Minuten mehr ein. Und auf der A8 München Richtung Stuttgart habt ihr zwischen Merklingen und Mühlhausen 4 Kilometer stockenden Verkehr. Es dauert ungefähr 7 Minuten länger. Noch mehr Verkehr ausführlich zum Nachlesen findet ihr auf radioton.de und in unserer App.

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12: Ich bin Gisa Weber. Das Bundesamt für Sicherheit in der Informationstechnik warnt vor einer Zunahme bei Cyberkriminalität. Das sei nicht nur ein Risiko für die Betroffenen, sondern für die ganze Gesellschaft. Hintergrund: Hacker haben die beim Angriff auf die Berliner Verwaltung abgefischten Daten jetzt ins Netz gestellt. Auch in Sachsen sollte es wohl einen Anschlag auf die Stromversorgung geben. In der Nähe von Bautzen wurden an Umspannwerken Sprengvorrichtungen gefunden. Unterdessen wird nach den Sabotagen in Brandenburg und NRW weiter nach einem 48-Jährigen gefahndet. In seiner Wohnung wurde Sprengstoff gefunden. Immer wieder kommen Dienstwaffen bei der Bundespolizei und dem BKA abhanden. Wie das Redaktionsnetzwerk Deutschland berichtet, gab es deshalb in den letzten 5 Jahren etwa 30 Disziplinarverfahren. Wie viele Waffen fehlen, will das Innenministerium nicht sagen. Die Retter sprechen von einem Wunder. Mehr als 9 Tage nach der Sturzflut in Nepal ist ein Mann lebend aus einem zugeschütteten Tunnel geholt worden. Ein Hoffnungsschimmer für die Einsatzkräfte. Sie suchen derzeit noch nach etwa 5.500 Vermissten. In der Fußball-Bundesliga empfängt Schalke heute die Bayern. Fast 16 Jahre nach dem letzten Sieg gegen den Rekordmeister. Damals stand Bayern-Keeper Manuel Neuer noch im Schalker Tor. Außerdem spielt Dortmund in Hoffenheim, Gladbach gegen Elversberg und Leipzig in Bremen. Und die zweite DFB-Pokalrunde wird ausgelost.
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13: Aktuell gibt es bei uns teilweise bewölktes Wetter und es ist schon angenehm warm. In Schwaigern liegen die Temperaturen gerade bei 24 Grad, in Elstal sind es 24 Grad und in Flein ebenfalls 24 Grad. Bis heute Nacht geht es nur langsam runter, dabei bleiben die Werte meist noch im mittleren Bereich. Morgen startet der Tag mit frischerer Luft, danach wird es wieder sonnig und tagsüber deutlich wärmer.
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14: Auf der A8 München Richtung Stuttgart zwischen Merklingen und Mühlhausen zieht sich der Verkehr auf 7 Kilometern. Ihr braucht mindestens 11 Minuten länger. Auf der A6 Nürnberg Richtung Mannheim zwischen den Kreuz Weinsberg und Heilbronn-Untereisesheim steht ihr wegen einer Baustelle auf 6 Kilometern. Auch auf der A6 Heilbronn Richtung Mannheim zwischen Sinsheim und Wiesloch-Rauenberg staut es sich auf 5 Kilometern. In Bietigheim-Bissingen auf der B27 Stuttgarter Straße zwischen Bahnhof und Auwiesenbrücke nur stockender Verkehr. Noch mehr Verkehr ausführlich zum Nachlesen findet ihr auf radioton.de und in unserer App.
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15: 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Jupiter hat einen mehr als 10-mal so großen Radius wie die Erde.
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16: Aktuell gibt es bei uns teilweise bewölktes Wetter und es ist schon angenehm warm. In Schwaigern liegen die Temperaturen gerade bei 24 Grad, in Elztal sind es 24 Grad und in Flein ebenfalls 24 Grad. Bis heute Nacht geht es nur langsam runter, dabei bleiben die Werte meist noch im mittleren Bereich. Morgen startet der Tag mit frischerer Luft, danach wird es wieder sonnig und tagsüber deutlich wärmer.
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17: A6 Mannheim Richtung Heilbronn. Zwischen Sinsheim und Sinsheim Süd steht eine ungesicherte Unfallstelle auf dem rechten Fahrstreifen. Passt da bitte besonders auf. Auf der A81 Heilbronn Richtung Würzburg zwischen Tauberbischofsheim und Gerchsheim steht ein defektes Fahrzeug. Auch auf der A8 München Richtung Stuttgart zwischen Merklingen und Mühlhausen stockt es auf 8 Kilometern. Ihr braucht mindestens 12 Minuten länger. Und auf der B293 in Leingarten zwischen Leingarten Großgartach und Leingarten Schluchtern West ist dichter Verkehr, plant etwa 8 Minuten mehr ein. Noch mehr Verkehr, ausführlich zum Nachlesen, findet ihr auf radioton.de und in unserer App.

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14: Ich bin Gisa Weber. Die Polizei hat auch in Sachsen Sprengvorrichtungen entdeckt, mit denen die Stromversorgung lahmgelegt werden sollte. Und zwar an zwei Umspannwerken bei Bautzen. Weiter gefahndet wird nach einem 48-Jährigen aus NRW. Er soll in Bekennerschreiben mehrere Sabotagen auf die Energieversorgung zugegeben haben. Hackerangriffe sind ein Risiko für die Betroffenen und die ganze Gesellschaft. Davor warnt das Bundesamt für Sicherheit in der Informationstechnik und spricht von einer Zunahme bei Cyberkriminalität. Nach der Attacke auf die Berliner Verwaltung sind unterdessen jetzt die erbeuteten Daten im Netz veröffentlicht worden. Die Behörden ermitteln immer wieder zu verschwundenen Dienstwaffen bei der Bundespolizei und dem BKA. In den letzten 5 Jahren gab es 33 Disziplinarverfahren, berichtet das Redaktionsnetzwerk Deutschland. Unklar ist, wie viele Waffen fehlen. Die Grünen fordern da mehr Transparenz vom Innenministerium. Anderthalb Wochen nach der Sturzflut in Nepal sind 2 weitere Menschen lebend gerettet worden. Ein Mann wurde aus einem verschütteten Tunnel geholt, eine Frau aus ihrem eingestürzten Haus. Ein Hoffnungsschimmer für die Einsatzkräfte. Sie suchen derzeit noch nach etwa 5.500 Vermissten. Erstes Heimspiel heute nach dem Wiederaufstieg für Schalke in der Fußball-Bundesliga. Am Abend ist der FC Bayern zu Gast in Gelsenkirchen. Vorher spielt unter anderem Dortmund in Hoffenheim, Paderborn trifft auf Freiburg und Leverkusen empfängt Union Berlin.
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15: Aktuell gibt es bei uns teilweise bewölktes Wetter und es ist schon angenehm warm. In Schwaigern liegen die Temperaturen gerade bei 24 Grad, in Elztal sind es 24 Grad und in Flein ebenfalls 24 Grad. Bis heute Nacht geht es nur langsam runter, dabei bleiben die Werte meist noch im mittleren Bereich. Morgen startet der Tag mit frischerer Luft, danach wird es wieder sonnig und tagsüber deutlich wärmer.
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5: A6 Mannheim Richtung Heilbronn zwischen Sinsheim und Sinsheim Süd. Achtung, da steht eine ungesicherte Unfallstelle auf dem rechten Fahrstreifen. Auf der B293 Eppingen Richtung Heilbronn ist zwischen dem Abzweig nach Massenbach und Leingarten Großgattach wegen Unfallaufnahme und Bergungsarbeiten vorübergehend gesperrt. Umfahrt das Gebiet weiträumig. Auf der A8 München Richtung Stuttgart zwischen Merklingen und Mühlhausen staut es sich auf 8 Kilometern. Plant etwa 13 Minuten mehr ein. Und auf der A6 Heilbronn Richtung Mannheim zwischen Wiesloch-Raunberg und dem Kreuz Walldorf steht ein defekter Wagen auf dem Standstreifen. Noch mehr Verkehr ausführlich zum Nachlesen findet ihr auf radioton.de und in unserer App.
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15: Aktuell gibt es bei uns teilweise bewölktes Wetter und es ist schon angenehm warm. In Schwaigern liegen die Temperaturen gerade bei 24 Grad, in Elztal sind es 24 Grad und in Flein ebenfalls 24 Grad. Bis heute Nacht geht es nur langsam runter, dabei bleiben die Werte meist noch im mittleren Bereich. Morgen startet der Tag mit frischerer Luft, danach wird es wieder sonnig und tagsüber deutlich wärmer.
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16: Auf der A6 Heilbronn Richtung Mannheim steht ihr zwischen Bad Rappenau und Sinsheim Süd 7 Kilometer im Stau. Da braucht ihr mindestens 26 Minuten länger. Auf der A8 München Richtung Stuttgart läuft es zwischen Merklingen und Mühlhausen auf 7 Kilometer nur stockend. Plant etwa 11 Minuten mehr ein. Auch auf der B14 bei Backnang zwischen Backnang Nord und Backnang Strümpfelbach ist dichter Verkehr. Da dauert es ungefähr 8 Minuten länger. Und in Bietigheim-Bissingen auf der B27 Stuttgarter Straße zwischen Bahnhof und Auwiesenbrücke habt ihr dichten Verkehr. Noch mehr Verkehr, ausführlich zum Nachlesen, findet ihr auf radioton.de und in unserer App.

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14: Ich bin Gisa Weber. Das Bundesamt für Sicherheit in der Informationstechnik warnt vor einer Zunahme bei Cyberkriminalität. Das sei nicht nur ein Risiko für die Betroffenen, sondern für die ganze Gesellschaft. Hintergrund: Hacker haben die beim Angriff auf die Berliner Verwaltung abgefischten Daten jetzt ins Netz gestellt. Auch in Sachsen sollte es wohl einen Anschlag auf die Stromversorgung geben. In der Nähe von Bautzen wurden an Umspannwerken Sprengvorrichtungen gefunden. Unterdessen wird nach den Sabotagen in Brandenburg und NRW weiter nach einem 48-Jährigen gefahndet. In seiner Wohnung wurde Sprengstoff gefunden. Die USA machen einen neuen Anlauf, um den Ukraine-Krieg zu beenden. Die Vermittler Kushner und Witkoff sind in Moskau und wollen einen neuen Plan für ein Kriegsende vorlegen. Anschließend reisen sie nach Kiew. Zuletzt lagen die Forderungen Russlands und der Ukraine für ein Ende des Konflikts weit auseinander. In Magdeburg sind aktuell tausende Menschen auf den Straßen, um ein Zeichen für Demokratie zu setzen. Einen Tag vor der Landtagswahl gibt es mehrere Kundgebungen. Dazu aufgerufen hat ein Bündnis aus Kirchen, Gewerkschaften und Verbänden. In letzten Umfragen lag die AfD deutlich vorn und hofft auf die absolute Mehrheit. Weltkarten sollen realistischer werden. Dafür hat sich die UN-Vollversammlung ausgesprochen. Konkret geht es darum, dass die Größenverhältnisse besser dargestellt werden als bisher. Afrika ist auf aktuellen Weltkarten nämlich eigentlich zu klein und die USA sind zu groß.
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15: Aktuell gibt es bei uns im Nachmittag oft noch viel Sonne hinter Schleierwolken. In Weinsberg liegen die Temperaturen gerade bei 25 Grad, in Möckmühl bei 25 Grad und in Untergruppenbach bei 24 Grad. Heute Nacht geht es bei uns dann runter auf etwa 15 bis 11 Grad. Dazu bleibt der Himmel meist klar. Morgen geht es wieder wechselhaft weiter mit viel Sonne und teils etwas mehr Wolken bei rund 25 Grad.
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16: Achtung, auf der L1095 Neckarsulm, Boxberg zwischen Osterburken und dem Abzweig nach Rosenberg. In beiden Richtungen liegt eine ungesicherte Unfallstelle. Polizei und Rettungswagen sind unterwegs. Auf der B293 Eppingen Richtung Heilbronn ist zwischen dem Abzweig nach Massenbach und Leingarten Großgartach wegen Unfallaufnahme und Bergungsarbeiten vorübergehend gesperrt. Fahrt am besten weiträumig drumrum. Auf der A8 München Richtung Stuttgart zwischen der Anschlussstelle Merklingen und der Anschlussstelle Mühlhausen stockt es auf 7 Kilometern. Ihr braucht mindestens 8 Minuten länger. Auch auf der A6 Heilbronn Richtung Mannheim zwischen der Anschlussstelle Sinsheim Süd und der Anschlussstelle Wiesloch-Rauenberg stockt es auf 6 Kilometern. Plant mindestens 8 Minuten mehr ein. Noch mehr Verkehr, ausführlich zum Nachlesen, findet ihr auf radioton.de und in unserer App.
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16: Aktuell gibt's bei uns im Nachmittag oft noch viel Sonne hinter Schleierwolken. In Weinsberg liegen die Temperaturen gerade bei 25 Grad, in Möckmühl bei 25 Grad und in Untergruppenbach bei 24 Grad. Heute Nacht geht's bei uns dann runter auf etwa 15 bis 11 Grad. Dazu bleibt der Himmel meist klar. Morgen geht's wieder wechselhaft weiter mit viel Sonne und teils etwas mehr Wolken bei rund 25 Grad.
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17: A3 Nürnberg Richtung Frankfurt. Zwischen Würzburg-Randersacker und Würzburg-Heidingsfeld steht ein defektes Fahrzeug. A7 Würzburg Richtung Ulm. Auch zwischen Kitzingen und Marktbreit müsst ihr wegen eines defekten Fahrzeugs aufpassen. Auf der L1095 Neckarsulm-Boxberg läuft zwischen Osterburken und dem Abzweig nach Rosenberg in beiden Richtungen eine Unfallaufnahme. Und auf der A6 Nürnberg Richtung Heilbronn steht ihr zwischen Ilshofen-Wolpertshausen und Schwäbisch Hall auf 3 Kilometern Stau, plant gut 24 Minuten mehr ein. Noch mehr Verkehr ausführlich zum Nachlesen findet ihr auf radioton.de und in unserer App.

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13: Ich bin Gisa Weber. Die Polizei hat auch in Sachsen Sprengvorrichtungen entdeckt, mit denen die Stromversorgung lahmgelegt werden sollte. Und zwar an 2 Umspannwerken bei Bautzen. Weiter gefahndet wird nach einem 48-Jährigen aus NRW. Er soll in Bekennerschreiben mehrere Sabotagen auf die Energieversorgung zugegeben haben. Im Ukraine-Krieg gibt es einen neuen Versuch für ein Kriegsende. Die beiden US-Vermittler Kushner und Witkow sind in Moskau gelandet. Dort wollen sie im Kreml einen Plan für einen Waffenstillstand vorlegen. Anschließend stehen Gespräche in der ukrainischen Hauptstadt Kiew an. Hackerangriffe sind ein Risiko für die Betroffenen und die ganze Gesellschaft. Davor warnt das Bundesamt für Sicherheit in der Informationstechnik und spricht von einer Zunahme bei Cyberkriminalität. Nach der Attacke auf die Berliner Verwaltung sind unterdessen jetzt die erbeuteten Daten im Netz veröffentlicht worden. Die gesetzlichen Krankenkassen haben im ersten Halbjahr gut 2,6 Milliarden Euro plus gemacht. Grund zur Entwarnung ist das aber nicht, so Gesundheitsminister Linnemann. Die Kassen müssen ihre Pflichtreserven auffüllen und die Kosten für medizinische Behandlung steigen weiter deutlich. Weltkarten sollen realistischer werden. Dafür hat sich die UN-Vollversammlung ausgesprochen. Konkret geht es darum, dass die Größenverhältnisse besser dargestellt werden als bisher. Afrika ist auf aktuellen Weltkarten nämlich eigentlich zu klein und die USA sind zu groß.
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14: Aktuell gibt es bei uns im Nachmittag oft noch viel Sonne hinter Schleierwolken. In Weinsberg liegen die Temperaturen gerade bei 25 Grad, in Möckmühl bei 25 Grad und in Untergruppenbach bei 24 Grad. Heute Nacht geht es bei uns dann runter auf etwa 15 bis 11 Grad. Dazu bleibt der Himmel meist klar. Morgen geht es wieder wechselhaft weiter mit viel Sonne und teils etwas mehr Wolken bei rund 25 Grad.
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15: A6 Mannheim Richtung Heilbronn. An der Ausfahrt Sinsheim steht ein defekter LKW auf dem Verzögerungsstreifen. Außerdem auf der A6 Heilbronn Richtung Nürnberg zwischen Schwäbisch Hall und Ilzhofen-Wolpertshausen ein defektes Fahrzeug. Auf der L1095 Neckarsulm-Boxberg müsst ihr zwischen Osterburken und dem Abzweig nach Rosenberg in beiden Richtungen mit Bergungsarbeiten nach einem Unfall rechnen. Und auf der A3 Nürnberg Richtung Frankfurt zwischen Würzburg-Randersacker und Würzburg-Heidingsfeld steht ein defektes Fahrzeug. 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
12: Aktuell gibt es bei uns im Nachmittag oft noch viel Sonne hinter Schleierwolken. In Weinsberg liegen die Temperaturen gerade bei 25 Grad, in Möckmühl bei 25 Grad und in Untergruppenbach bei 24 Grad. Heute Nacht geht es bei uns dann runter auf etwa 15 bis 11 Grad. Dazu bleibt der Himmel meist klar. Morgen geht es wieder wechselhaft weiter mit viel Sonne und teils etwas mehr Wolken bei rund 25 Grad.
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13: Achtung, auf der A6 Mannheim Richtung Heilbronn an der Ausfahrt Sinsheim. Dort steht ein defekter LKW auf dem Verzögerungsstreifen. Auf der A6 Heilbronn Richtung Nürnberg gibt es im Bereich der Anschlussstelle Schwäbisch Hall ein defektes Fahrzeug. Und zwischen Schwäbisch Hall und Ilshofen-Wolpertshausen steht auf der A6 Heilbronn Richtung Nürnberg noch ein weiteres defektes Fahrzeug. Auch auf der A81 Heilbronn Richtung Stuttgart zwischen Pleidelsheim und Ludwigsburg Nord gibt es ein defektes Fahrzeug. Noch mehr Verkehr ausführlich zum Nachlesen findet ihr auf radioton.de und in unserer App.

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9: Ich bin Gisa Weber. Die USA machen einen neuen Anlauf, um den Ukraine-Krieg zu beenden. Die Vermittler Kushner und Witkow sind in Moskau und wollen einen neuen Plan für ein Kriegsende vorlegen. Anschließend reisen sie nach Kiew. Zuletzt lagen die Forderungen Russlands und der Ukraine für ein Ende des Konflikts weit auseinander. Auch in Sachsen sollte es wohl einen Anschlag auf die Stromversorgung geben. In der Nähe von Bautzen wurden an Umspannwerken Sprengvorrichtungen gefunden. Unterdessen wird nach den Sabotagen in Brandenburg und NRW weiter nach einem 48-Jährigen gefahndet. In seiner Wohnung wurde Sprengstoff gefunden. Das Bundesamt für Sicherheit in der Informationstechnik warnt vor einer Zunahme bei Cyberkriminalität. Das sei nicht nur ein Risiko für die Betroffenen, sondern für die ganze Gesellschaft. Hintergrund: Hacker haben die beim Angriff auf die Berliner Verwaltung abgefischten Daten jetzt ins Netz gestellt. Elversberg mischt weiter die Fußball-Bundesliga auf. In Gladbach holte der Aufsteiger mit einem 4:3 den zweiten Saisonsieg. Außerdem spielten Hoffenheim-Dortmund 2:3, Leverkusen-Union-Berlin 4:0, Bremen-Leipzig 3:1 und Paderborn-Freiburg 0:1.
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5: Aktuell gibt es bei uns überwiegend klaren Himmel und ruhiges Wetter. In Hartheim liegen die Temperaturen gerade bei 24 Grad, in Ötheim sind es 25 Grad und in Nordheim werden ebenfalls 25 Grad gemessen. Bis heute Nacht gehen die Werte auf etwa 14 bis 17 Grad zurück. Dabei bleibt es meist trocken und oft klar. Morgen gibt es bei uns wieder viel Sonne. Im Tagesverlauf ziehen nur wenige Wolken durch und die Höchstwerte liegen um die 25 Grad.
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10: Achtung, auf der A6 Heilbronn Richtung Mannheim an der Ausfahrt Wiesloch-Rauenberg. Dort gibt's eine ungesicherte Unfallstelle. Auf der A81 Stuttgart Richtung Heilbronn an der Neckarbrücke liegen Gegenstände auf dem rechten und mittleren Fahrstreifen. Im Rems-Murr-Kreis auf der K1815 zwischen dem Abzweig nach Sulzbach an der Mur und Sulzbach an der Mur hängen Stromkabel herunter. Und auf der A6 Mannheim Richtung Heilbronn steht an der Ausfahrt Sinsheim ein defekter LKW auf dem Verzögerungsstreifen. 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Ausführlich zum Nachlesen findet ihr auf radioton.de und in unserer App.
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11: Aktuell gibt's bei uns überwiegend klaren Himmel und ruhiges Wetter. In Hartheim liegen die Temperaturen gerade bei 24 Grad, in Ötheim sind es 25 Grad und in Nordheim werden ebenfalls 25 Grad gemessen. Bis heute Nacht gehen die Werte auf etwa 14 bis 17 Grad zurück. Dabei bleibt's meist trocken und oft klar. Morgen gibt's bei uns wieder viel Sonne. Im Tagesverlauf ziehen nur wenige Wolken durch und die Höchstwerte liegen um die 25 Grad.
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12: A6 Heilbronn Richtung Mannheim zwischen Wiesloch-Rauenberg und Kreuz-Walldorf. Achtung, da ist eine Person auf der Fahrbahn. Auf der A3 Nürnberg Richtung Würzburg zwischen Kitzingen-Schwarzach und Kreuz-Biebelried liegen Reifenteile auf der Fahrbahn. Dazu steht ein defekter PKW auf dem Standstreifen. A6 Mannheim Richtung Heilbronn. An der Ausfahrt Sinsheim steht ein defekter LKW auf den Verzögerungsstreifen. Der rechte Fahrstreifen ist gesperrt. Und im Kreis Heidenheim auf der L123 zwischen Königsbronn und dem Abzweig nach Zang gibt's eine ungesicherte Unfallstelle. Noch mehr Verkehr, ausführlich zum Nachlesen, findet ihr auf radioton.de und in unserer App.

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2: Ich bin Gisa Weber. Die Polizei hat auch in Sachsen Sprengvorrichtungen entdeckt, mit denen die Stromversorgung lahmgelegt werden sollte. Und zwar an zwei Umspannwerken bei Bautzen. Weiter gefahndet wird nach einem 48-Jährigen aus NRW. Er soll in Bekennerschreiben mehrere Sabotagen auf die Energieversorgung zugegeben haben. Die USA machen einen neuen Anlauf, um den Ukraine-Krieg zu beenden. Die Vermittler Kushner und Witkow sind in Moskau und wollen einen neuen Plan für ein Kriegsende vorlegen. Anschließend reisen sie nach Kiew. Zuletzt lagen die Forderungen Russlands und der Ukraine für ein Ende des Konflikts weit auseinander. Hackerangriffe sind ein Risiko für die Betroffenen und die ganze Gesellschaft. Davor warnt das Bundesamt für Sicherheit in der Informationstechnik und spricht von einer Zunahme bei Cyberkriminalität. Nach der Attacke auf die Berliner Verwaltung sind unterdessen jetzt die erbeuteten Daten im Netz veröffentlicht worden. Anderthalb Wochen nach der Sturzflut in Nepal sind zwei weitere Menschen lebend gerettet worden. Ein Mann wurde aus einem verschütteten Tunnel geholt, eine Frau aus ihrem eingestürzten Haus. Ein Hoffnungsschimmer für die Einsatzkräfte. Sie suchen derzeit noch nach etwa 5.500 Vermissten. Die Ergebnisse der Fußball-Bundesliga: Hoffenheim-Dortmund 2:3, Leverkusen-Union Berlin 4:0, Gladbach-Elversberg 3:4, Bremen-Leipzig 3:1 und Paderborn-Freiburg 0:1. Und die zweite DFB-Pokalrunde wurde ausgelost. Unter anderem empfängt Dortmund-Bremen, die Bayern treffen auf Magdeburg.
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3: Aktuell gibt es bei uns überwiegend klaren Himmel und ruhiges Wetter. In Hartheim liegen die Temperaturen gerade bei 24 Grad, in Ötheim sind es 25 Grad und in Nordheim werden ebenfalls 25 Grad gemessen. Bis heute Nacht gehen die Werte auf etwa 14 bis 17 Grad zurück. Dabei bleibt es meist trocken und oft klar. Morgen gibt es bei uns wieder viel Sonne. Im Tagesverlauf ziehen nur wenige Wolken durch und die Höchstwerte liegen um die 25 Grad.
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4: Auf der A6 Heilbronn Richtung Mannheim steht ihr zwischen Sinsheim und Wiesloch-Rauenberg 5 Kilometer im Stau. Plant mindestens 12 Minuten mehr ein. Dann die A6 Nürnberg Richtung Heilbronn. Zwischen Ilshofen-Wolpertshausen und der Kochertalbrücke steht ein defektes Fahrzeug im Baustellenbereich. Auch auf der A6 Mannheim Richtung Heilbronn an der Ausfahrt Sinsheim gibt's Probleme. Dort steht ein defekter LKW auf dem Verzögerungsstreifen. Der rechte Fahrstreifen ist gesperrt. Und auf der A3 Nürnberg Richtung Würzburg zwischen Kitzingen-Schwarzach und dem Kreuz Bibel-Ried blockiert ein defekter PKW den Standstreifen. Noch mehr Verkehr, ausführlich zum Nachlesen, findet ihr auf radioton.de und in unserer App.
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5: Aktuell gibt's bei uns überwiegend klaren Himmel und ruhiges Wetter. In Hartheim liegen die Temperaturen gerade bei 24 Grad, in Ötheim sind es 25 Grad und in Nordheim werden ebenfalls 25 Grad gemessen. Bis heute Nacht gehen die Werte auf etwa 14 bis 17 Grad zurück, dabei bleibt's meist trocken und oft klar. Morgen gibt's bei uns wieder viel Sonne, im Tagesverlauf ziehen nur wenige Wolken durch und die Höchstwerte liegen um die 25 Grad.
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6: Achtung, auf der A7 Ulm Richtung Würzburg zwischen Heidenheim und Ahlen Oberkochen, da liegt ein Reifen auf dem rechten Fahrstreifen. Achtung, auch auf der A7 Würzburg Richtung Ulm in Höhe Heidenheim, dort steht ein defekter PKW auf dem Beschleunigungsstreifen. Auf der A6 Heilbronn Richtung Mannheim zwischen Sinsheim und Wiesloch-Raunberg stehen rund 5 Kilometer Stau. Ihr braucht mindestens 11 Minuten länger. In Bietigheim-Bissingen auf der B27 Stuttgarter Straße zwischen Bahnhof und Auwiesenbrücke ist dichter Verkehr, da geht's nur stockend voran. Noch mehr Verkehr ausführlich zum Nachlesen findet ihr auf radioton.de und in unserer App.

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2: Ich bin Gisa Weber. Auch in Sachsen sollte es wohl einen Anschlag auf die Stromversorgung geben. In der Nähe von Bautzen wurden an Umspannwerken Sprengvorrichtungen gefunden. Unterdessen wird nach den Sabotagen in Brandenburg und NRW weiter nach einem 48-Jährigen gefahndet. In seiner Wohnung wurde Sprengstoff gefunden. Im Ukraine-Krieg gibt es einen neuen Versuch für ein Kriegsende. Die beiden US-Vermittler Kushner und Witkow sind in Moskau gelandet. Dort wollen sie im Kreml einen Plan für einen Waffenstillstand vorlegen. Anschließend stehen Gespräche in der ukrainischen Hauptstadt Kiew an. Gut 3 Monate gibt es die Förderung für E-Autos und bisher wurden mehr als 52.000 Anträge bewilligt. Das hat das zuständige Bundesamt für Wirtschaft und Ausfuhrkontrolle mitgeteilt. Am häufigsten wurde der Antrag auf einen EVW gestellt, gefolgt von einem Tesla. Weltkarten sollen realistischer werden. Dafür hat sich die UN-Vollversammlung ausgesprochen. Konkret geht es darum, dass die Größenverhältnisse besser dargestellt werden als bisher. Afrika ist auf aktuellen Weltkarten nämlich eigentlich zu klein und die USA sind zu groß. Die Ergebnisse der Fußball-Bundesliga: Hoffenheim-Dortmund 2:3, Leverkusen-Union Berlin 4:0, Gladbach-Elversberg 3:4, Bremen-Leipzig 3:1 und Paderborn-Freiburg 0:1. Und die zweite DFB-Pokalrunde wurde ausgelost. Unter anderem empfängt Dortmund Bremen, die Bayern treffen auf Magdeburg.
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3: Aktuell gibt es bei uns klaren Himmel und ruhiges Wetter. In Jagsthausen liegen die Temperaturen gerade bei 22 Grad, in Wüstenrot sind es 18 Grad und in Neudenau werden 21 Grad gemessen. Bis heute Nacht geht es bei uns auf etwa 11 bis 16 Grad runter. Der Himmel bleibt meist klar, nur zwischendurch ist es etwas wechselnd bewölkt. Morgen gibt es bei uns wieder viel Sonne, dazu steigen die Werte auf gut 20 bis knapp 25 Grad.
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4: A7 Würzburg Richtung Ulm auf Höhe Heidenheim. Achtung, da steht ein defekter PKW auf dem Beschleunigungsstreifen. Auch auf der A7 Ulm Richtung Würzburg im Bereich Ahlen-Oberkochen gibt's ein defektes Fahrzeug. Auf der A6 Mannheim Richtung Heilbronn ist an der Ausfahrt Sinsheim ein defekter LKW auf dem Verzögerungsstreifen. Der rechte Fahrstreifen ist gesperrt. Und auf der A6 Heilbronn Richtung Mannheim im Bereich Wiesloch-Rauenberg steht ebenfalls ein defektes Fahrzeug. Noch mehr Verkehr, ausführlich zum Nachlesen, findet ihr auf radioton.de und in unserer App.
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4: Aktuell gibt's bei uns klaren Himmel und ruhiges Wetter. In Jagsthausen liegen die Temperaturen gerade bei 22 Grad, in Wüstenrot sind's 18 Grad und in Neudenau werden 21 Grad gemessen. Bis heute Nacht geht's bei uns auf etwa 11 bis 16 Grad runter. Der Himmel bleibt meist klar, nur zwischendurch ist's etwas wechselnd bewölkt. Morgen gibt's bei uns wieder viel Sonne. Dazu steigen die Werte auf gut 20 bis knapp 25 Grad.
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5: Achtung, auf der A7 Würzburg Richtung Ulm zwischen Dinkelsbühl, Fichtenau und Ellwangen. Dort steht ein defektes Fahrzeug. Auch auf der A8 Stuttgart Richtung München zwischen Merklingen und Ulm-West steht ein defektes Fahrzeug. Und auf der A8 München Richtung Stuttgart gibt es gleich zwei solche Stellen zwischen Mühlhausen und Eichelberg und zwischen Ulm-West und Merklingen. Noch mehr Verkehr ausführlich zum Nachlesen findet ihr auf radioton.de und in unserer App.

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3: Ich bin Gisa Weber. Die Polizei hat auch in Sachsen Sprengvorrichtungen entdeckt, mit denen die Stromversorgung lahmgelegt werden sollte. Und zwar an zwei Umspannwerken bei Bautzen. Weiter gefahndet wird nach einem 48-Jährigen aus NRW. Er soll in Bekennerschreiben mehrere Sabotagen auf die Energieversorgung zugegeben haben. Im Ukraine-Krieg gibt es einen neuen Versuch für ein Kriegsende. Die beiden US-Vermittler Kushner und Witkow haben in Moskau mit Russlands Machthaber Putin über einen Plan für einen Waffenstillstand gesprochen. Morgen werden sie in der ukrainischen Hauptstadt Kiew erwartet. Das Bundesamt für Sicherheit in der Informationstechnik warnt vor einer Zunahme bei Cyberkriminalität. Das sei nicht nur ein Risiko für die Betroffenen, sondern für die ganze Gesellschaft. Hintergrund: Hacker haben die beim Angriff auf die Berliner Verwaltung abgefischten Daten jetzt ins Netz gestellt. Immer wieder kommen Dienstwaffen bei der Bundespolizei und dem BKA abhanden. Wie das Redaktionsnetzwerk Deutschland berichtet, gab es deshalb in den letzten 5 Jahren etwa 30 Disziplinarverfahren. Wie viele Waffen fehlen, will das Innenministerium nicht sagen. In der Fußball-Bundesliga hat Schalke überraschend einen Punkt gegen die Bayern geholt. Der Endstand 0:0. Außerdem spielten Hoffenheim-Dortmund 2:3, Leverkusen-Union Berlin 4:0, Gladbach-Elversberg 3:4, Bremen-Leipzig 3:1 und Paderborn-Freiburg 0:1.
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4: Aktuell gibt's bei uns klaren Himmel und ruhiges Wetter. In Jagsthausen liegen die Temperaturen gerade bei 22 Grad, in Wüstenrot sind's 18 Grad und in Neudenau werden 21 Grad gemessen. Bis heute Nacht geht's bei uns auf etwa 11 bis 16 Grad runter. Der Himmel bleibt meist klar, nur zwischendurch ist's etwas wechselnd bewölkt. Morgen gibt es bei uns wieder viel Sonne. Dazu steigen die Werte auf gut 20 bis knapp 25 Grad.
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5: A81 Heilbronn Richtung Würzburg. Im Bereich der Anschlussstelle Osterburken steht ein defektes Fahrzeug. A7 Würzburg Richtung Ulm. Zwischen Dinkelsbühl-Fichtenau und Ellwangen gibt es ebenfalls ein defektes Fahrzeug. Dazu auf der A8 Stuttgart Richtung München zwischen Märklingen und Ulm-West ein defektes Fahrzeug. Und auf der A8 München Richtung Stuttgart zwischen Mühlhausen und Eichelberg steht auch ein defektes Fahrzeug. Noch mehr Verkehr ausführlich zum Nachlesen findet ihr auf radioton.de und in unserer App.
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6: Aktuell gibt's bei uns klaren Himmel und ruhiges Wetter. In Jagsthausen liegen die Temperaturen gerade bei 22 Grad, in Wüstenrot sind's 18 Grad und in Neudenau werden 21 Grad gemessen. Bis heute Nacht geht's bei uns auf etwa 11 bis 16 Grad runter. Der Himmel bleibt meist klar, nur zwischendurch ist's etwas wechselnd bewölkt. Morgen gibt's bei uns wieder viel Sonne, dazu steigen die Werte auf gut 20 bis knapp 25 Grad.
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7: Vorsicht auf der A81 Heilbronn Richtung Stuttgart. An der Anschlussstelle Ilsfeld steht ein defektes Fahrzeug. Auch auf der A6 Heilbronn Richtung Mannheim an der Anschlussstelle Bad Rappenau gibt's ein defektes Fahrzeug. Außerdem auf der A81 Heilbronn Richtung Würzburg an der Anschlussstelle Osterburken steht ebenfalls ein defektes Fahrzeug. Und auf der A7 Würzburg Richtung Ulm zwischen Dinkelsbühl-Fichtenau und Ellwangen müsst ihr auch mit einem defekten Fahrzeug rechnen. Noch mehr Verkehr ausführlich zum Nachlesen findet ihr auf radioton.de und in unserer App.

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3: Ich bin Tom Husse. Die Polizei hat auch in Sachsen Sprengvorrichtungen entdeckt, mit denen die Stromversorgung lahmgelegt werden sollte. Und zwar an zwei Umspannwerken bei Bautzen. Weiter gefahndet wird nach einem 48-Jährigen aus NRW. Er soll im Bekennerschreiben mehrere Sabotagen auf die Energieversorgung zugegeben haben. Im Ukraine-Krieg gibt es einen neuen Versuch für ein Kriegsende. Die beiden US-Vermittler Kushner und Witkow haben in Moskau mit Russlands Machthaber Putin über einen Plan für einen Waffenstillstand gesprochen. Morgen werden sie in der ukrainischen Hauptstadt Kiew erwartet. Hackerangriffe sind ein Risiko für die Betroffenen und die ganze Gesellschaft. Davor warnt das Bundesamt für Sicherheit in der Informationstechnik und spricht von einer Zunahme bei Cyberkriminalität. Nach der Attacke auf die Berliner Verwaltung sind unterdessen jetzt die erbeuteten Daten im Netz veröffentlicht worden. In der Fußball-Bundesliga hat Schalke überraschend einen Punkt gegen die Bayern geholt. Der Endstand 0:0. Außerdem spielten Hoffenheim Dortmund 2:3, Leverkusen Union Berlin 4:0, Gladbach Elversberg 3:4, Bremen Leipzig 3:1 und Paderborn Freiburg 0:1.
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4: Aktuell gibt's bei uns einen klaren Himmel, dazu ist trocken und ruhig. In Buchen liegen die Temperaturen gerade bei 15 Grad, in Moosbach bei 17 Grad und in Güglingen bei 17 Grad. Heute Nacht gehen die Werte bei uns Schritt für Schritt zurück und liegen morgen früh um die 10 Grad, örtlich auch knapp darüber oder darunter. Morgen wird's dann wieder freundlich und trocken mit viel Sonne und Höchstwerten um die Mitte 20 Grad.
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5: A8 Stuttgart Richtung München. Zwischen Märklingen und Ulm-West steht ein defektes Fahrzeug. Auf der A81 Heilbronn Richtung Stuttgart ist im Bereich Ilsfeld auch ein defektes Fahrzeug. Auf der A6 Heilbronn Richtung Mannheim müsst ihr bei Bad Rappenau wegen eines defekten Fahrzeugs aufpassen. Und auf der A7 Würzburg Richtung Ulm steht zwischen Dinkelsbühl-Fichtenau und Ellwangen ebenfalls ein defektes Fahrzeug. Noch mehr Verkehr ausführlich zum Nachlesen findet ihr auf radioton.de und in unserer App.
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4: Aktuell gibt es bei uns einen klaren Himmel, dazu ist trocken und ruhig. In Buchen liegen die Temperaturen gerade bei 15 Grad, in Mosbach bei 17 Grad und in Güglingen bei 17 Grad. Heute Nacht gehen die Werte bei uns Schritt für Schritt zurück und liegen morgen früh um die 10 Grad, örtlich auch knapp darüber oder darunter. Morgen wird es dann wieder freundlich und trocken mit viel Sonne und Höchstwerten um die Mitte 20 Grad.
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5: Auf der A6 Nürnberg Richtung Heilbronn zwischen Crailsheim und Kirchberg steht ein defektes Fahrzeug auf der Strecke. Auf der A6 Heilbronn Richtung Mannheim im Bereich Bad Rappenau gibt's Tuda ein defektes Fahrzeug. Auf der A81 Stuttgart Richtung Heilbronn zwischen Ludwigsburg Nord und Pleidelsheim steht ihr in einem Kilometer Stau. Ihr braucht mindestens 7 Minuten länger. Noch mehr Verkehr ausführlich zum Nachlesen findet ihr auf radioton.de und in unserer App.

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2: Ich bin Tom Husse. Auch in Sachsen sollte es wohl einen Anschlag auf die Stromversorgung geben. In der Nähe von Bautzen wurden an Umspannwerken Sprengvorrichtungen gefunden. Unterdessen wird nach den Sabotagen in Brandenburg und NRW weiter nach einem 48-Jährigen gefahndet. In seiner Wohnung wurde Sprengstoff gefunden. Das Bundesamt für Sicherheit in der Informationstechnik warnt vor einer Zunahme bei Cyberkriminalität. Das sei nicht nur ein Risiko für die Betroffenen, sondern für die ganze Gesellschaft. Der Hintergrund: Hacker haben die beim Angriff auf die Berliner Verwaltung abgefischten Daten jetzt ins Netz gestellt. Die USA machen einen neuen Anlauf, um den Ukraine-Krieg zu beenden. Die Vermittler Kushner und Witkow haben in Moskau einen neuen Plan für ein Kriegsende vorgelegt. Morgen werden sie in Kiew erwartet. Zuletzt lagen die Forderungen Russlands und der Ukraine für ein Ende des Konflikts weit auseinander. Der FC Bayern hat in der Fußball-Bundesliga überraschend nur 0:0 bei Aufsteiger Schalke gespielt. Elversberg mischt nach einem 4:3 in Gladbach weiter die Liga auf. Die weiteren Ergebnisse: Hoffenheim-Dortmund 2:3, Leverkusen-Union Berlin 4:0, Bremen-Leipzig 3:1 und Paderborn-Freiburg 0:1.
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3: Aktuell gibt's bei uns einen klaren Himmel, dazu ist trocken und ruhig. In Buchen liegen die Temperaturen gerade bei 15 Grad, in Mosbach bei 17 Grad und in Güglingen bei 17 Grad. Heute Nacht gehen die Werte bei uns Schritt für Schritt zurück und liegen morgen früh um die 10 Grad, örtlich auch knapp darüber oder darunter. Morgen wird's dann wieder freundlich und trocken mit viel Sonne und Höchstwerten um die Mitte 20 Grad.
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4: A7 Ulm Richtung Würzburg zwischen Ahlen-Westhausen und Ellwangen. Achtung, nach einem Unfall im Baustellenbereich liegen Metallteile auf der Fahrbahn. Auf der A6 Heilbronn Richtung Mannheim gibt's im Bereich Bad Rappenau ein defektes Fahrzeug auf der Strecke. Auf der A8 Stuttgart Richtung München zwischen Merklingen und Ulm-West steht auch ein defektes Fahrzeug. Und auf der A81 Stuttgart Richtung Heilbronn zwischen Ludwigsburg Nord und Pleidelsheim staut es sich auf 1 Kilometer. Ihr braucht mindestens 6 Minuten länger. Noch mehr Verkehr ausführlich zum Nachlesen findet ihr auf radioton.de und in unserer App.
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4: Aktuell gibt's bei uns einen klaren Himmel, dazu ist trocken und ruhig. In Buchen liegen die Temperaturen gerade bei 15 Grad, in Mosbach bei 17 Grad und in Güglingen bei 17 Grad. Heute Nacht gehen die Werte bei uns Schritt für Schritt zurück und liegen morgen früh um die 10 Grad, örtlich auch knapp darüber oder darunter. Morgen wird's dann wieder freundlich und trocken mit viel Sonne und Höchstwerten um die Mitte 20 Grad.
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5: A7 Ulm Richtung Würzburg. Zwischen Ahlen-Westhausen und Ellwangen gab es im Baustellenbereich einen Unfall. Achtung auch auf Metallteile auf der Fahrbahn. Auf der A6 Heilbronn Richtung Mannheim steht im Bereich Bad Rappenau ein defektes Fahrzeug. Auch auf der A8 Stuttgart Richtung München zwischen Märklingen und Ulm-West müsst ihr wegen eines defekten Fahrzeugs aufpassen. Auf der A81 Stuttgart Richtung Heilbronn zwischen Ludwigsburg Nord und Pleidelsheim steht ihr auf 1 Kilometer Stau. Plant etwa 5 Minuten mehr ein. Noch mehr Verkehr ausführlich zum Nachlesen findet ihr auf radioton.de und in unserer App.

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3: Ich bin Tom Husse. Die Polizei hat auch in Sachsen Sprengvorrichtungen entdeckt, mit denen die Stromversorgung lahmgelegt werden sollte, und zwar an 2 Umspannwerken bei Bautzen. Weiter gefahndet wird nach einem 48-Jährigen aus NRW. Er soll im Bekennerschreiben mehrere Sabotagen auf die Energieversorgung zugegeben haben. Im Ukraine-Krieg gibt es einen neuen Versuch für ein Kriegsende. Die beiden US-Ermittler Kushner und Witkow haben in Moskau mit Russlands Machthaber Putin über einen Plan für einen Waffenstillstand gesprochen. Heute werden sie in der ukrainischen Hauptstadt Kiew erwartet. Hackerangriffe sind ein Risiko für die Betroffenen und die ganze Gesellschaft. Davor warnt das Bundesamt für Sicherheit in der Informationstechnik und spricht von einer Zunahme bei Cyberkriminalität. Nach der Attacke auf die Berliner Verwaltung sind unterdessen jetzt die erbeuteten Daten im Netz veröffentlicht worden. In der Fußball-Bundesliga hat Schalke überraschend einen Punkt gegen die Bayern geholt. Der Endstand 0:0. Außerdem spielten Hoffenheim Dortmund 2:3, Leverkusen Union Berlin 4:0, Gladbach Elversberg 3:4, Bremen Leipzig 3:1 und Paderborn Freiburg 0:1.
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4: Aktuell gibt's bei uns klaren Himmel und ruhige Bedingungen. Im Drackenheim liegen die Temperaturen gerade bei 17 Grad, in Eppingen sind es 17 Grad und in Walldürn 13 Grad. Bis heute Nacht sinken die Werte bei uns auf etwa 11 bis 16 Grad ab. Dazu bleibt es meist trocken und nur zeitweise ziehen Wolken durch. Morgen geht's bei uns mit viel Sonne und etwas mehr Wolken weiter. Und die Temperaturen steigen wieder auf über 20 Grad.
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5: Vorsicht auf der A3 Frankfurt Richtung Würzburg an der Anschlussstelle Würzburg-Heidingsfeld. Da steht ein defektes Fahrzeug. Auf der A8 Stuttgart Richtung München zwischen Merklingen und Ulm-West steht auch ein defektes Fahrzeug. Und auf der A7 Ulm Richtung Würzburg zwischen Ahlen-Westhausen und Ellwangen läuft nach einem Unfall im Baustellenbereich die Unfallaufnahme. Noch mehr Verkehr, ausführlich zum Nachlesen, findet ihr auf radioton.de und in unserer App.
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4: Ich bin Tom Husse. Die Polizei hat auch in Sachsen Sprengvorrichtungen entdeckt, mit denen die Stromversorgung lahmgelegt werden sollte, und zwar an zwei Umspannwerken bei Bautzen. Weiter gefahndet wird nach einem 48-Jährigen aus NRW. Er soll im Bekennerschreiben mehrere Sabotagen auf die Energieversorgung zugegeben haben. Im Ukraine-Krieg gibt es einen neuen Versuch für ein Kriegsende. Die beiden US-Ermittler Kushner und Witkow haben in Moskau mit Russlands Machthaber Putin über einen Plan für einen Waffenstillstand gesprochen. Heute werden sie in der ukrainischen Hauptstadt Kiew erwartet. Hackerangriffe sind ein Risiko für die Betroffenen und die ganze Gesellschaft. Davor warnt das Bundesamt für Sicherheit in der Informationstechnik und spricht von einer Zunahme bei Cyberkriminalität. Nach der Attacke auf die Berliner Verwaltung sind unterdessen jetzt die erbeuteten Daten im Netz veröffentlicht worden. In der Fußball-Bundesliga hat Schalke überraschend einen Punkt gegen die Bayern geholt. Der Endstand 0:0. Außerdem spielten Hoffenheim Dortmund 2:3, Leverkusen Union Berlin 4:0, Gladbach Elversberg 3:4, Bremen Leipzig 3:1 und Paderborn Freiburg 0:1.
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5: Aktuell gibt's bei uns klaren Himmel und ruhige Bedingungen. In Drackenheim liegen die Temperaturen gerade bei 17 Grad, in Eppingen sind es 17 Grad und in Walldürn 13 Grad. Bis heute Nacht sinken die Werte bei uns auf etwa 11 bis 16 Grad ab. Dazu bleibt es meist trocken und nur zeitweise ziehen Wolken durch. Morgen geht's bei uns mit viel Sonne und etwas mehr Wolken weiter. Und die Temperaturen steigen wieder auf über 20 Grad.
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6: A3 Frankfurt Richtung Würzburg. Im Bereich der Anschlussstelle Würzburg-Heidingsfeld steht ein defektes Fahrzeug. Fahrt da bitte besonders vorsichtig vorbei. Noch mehr Verkehr, ausführlich zum Nachlesen, findet ihr auf radioton.de und in unserer App.

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2: Ich bin Tom Husse. Wohl kaum eine Landtagswahl ist in Deutschland mit so viel Spannung erwartet worden. In Sachsen-Anhalt geht es heute um die Frage, ob die AfD die absolute Mehrheit bekommt. Und damit auch um die Frage, ob die erste rechtsextreme Landesregierung in der Geschichte der Bundesrepublik kommt. Auch in Sachsen sollte es wohl einen Anschlag auf die Stromversorgung geben. In der Nähe von Bautzen wurden an Umspannwerken Sprengvorrichtungen gefunden. Unterdessen wird nach den Sabotagen in Brandenburg und NRW weiter nach einem 48-Jährigen gefahndet. In seiner Wohnung wurde Sprengstoff gefunden. Die USA machen einen neuen Anlauf, um den Ukraine-Krieg zu beenden. Die Vermittler Kushner und Witkow haben in Moskau einen neuen Plan für ein Kriegsende vorgelegt. Heute werden sie in Kiew erwartet. Zuletzt lagen die Forderungen Russlands und der Ukraine für ein Ende des Konflikts weit auseinander. Der FC Bayern hat in der Fußball-Bundesliga überraschend nur 0:0 bei Aufsteiger Schalke gespielt. Elversberg mischt nach einem 4:3 in Gladbach weiter die Liga auf. Die weiteren Ergebnisse: Hoffenheim-Dortmund 2:3, Leverkusen-Union-Berlin 4:0, Bremen-Leipzig 3:1 und Paderborn-Freiburg 0:1.
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3: Aktuell gibt's bei uns klaren Himmel und ruhige Bedingungen. Im Drackenheim liegen die Temperaturen gerade bei 17 Grad, in Eppingen sind es 17 Grad und in Walldürn 13 Grad. Bis heute Nacht sinken die Werte bei uns auf etwa 11 bis 16 Grad ab. Dazu bleibt es meist trocken und nur zeitweise ziehen Wolken durch. Morgen geht's bei uns mit viel Sonne und etwas mehr Wolken weiter. Und die Temperaturen steigen wieder auf über 20 Grad.
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4: Derzeit keine Meldungen. Weiterhin eine gute Fahrt.
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3: Ich bin Tom Husse. Sachsen-Anhalt wählt heute einen neuen Landtag. Die AfD mit Spitzenkandidat Ulrich Siegmund liegt in den Umfragen quasi uneinholbar vorn und kämpft sogar um die absolute Mehrheit. Wenn sie die verpasst, wird die Regierungsbildung wohl kompliziert. Die Polizei hat auch in Sachsen Sprengvorrichtungen entdeckt, mit denen die Stromversorgung lahmgelegt werden sollte, und zwar an zwei Umspannwerken bei Bautzen. Weiter gefahndet wird nach einem 48-Jährigen aus NRW. Er soll im Bekennerschreiben mehrere Sabotagen auf die Energieversorgung zugegeben haben. Das Bundesamt für Sicherheit in der Informationstechnik warnt vor einer Zunahme bei Cyberkriminalität. Das sei nicht nur ein Risiko für die Betroffenen, sondern für die ganze Gesellschaft. Der Hintergrund: Hacker haben die beim Angriff auf die Berliner Verwaltung abgefischten Daten jetzt ins Netz gestellt. In der Fußball-Bundesliga hat Schalke überraschend einen Punkt gegen die Bayern geholt. Der Endstand 0:0. Außerdem spielten Hoffenheim Dortmund 2:3, Leverkusen Union Berlin 4:0, Gladbach Elversberg 3:4, Bremen Leipzig 3:1 und Paderborn Freiburg 0:1.
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4: Aktuell gibt's bei uns klaren Himmel und ruhige Bedingungen. In Drackenheim liegen die Temperaturen gerade bei 17 Grad, in Eppingen sind es 17 Grad und in Walldürn 13 Grad. Bis heute Nacht sinken die Werte bei uns auf etwa 11 bis 16 Grad ab. Dazu bleibt es meist trocken und nur zeitweise ziehen Wolken durch. Morgen geht's bei uns mit viel Sonne und etwas mehr Wolken weiter. Und die Temperaturen steigen wieder auf über 20 Grad.
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5: Derzeit keine Meldungen, weiterhin eine gute Fahrt.